0: Und wir hatten es noch nicht angefangen.
1: And then a man that works for one of our publishing associations.
0: Und dann war da ein Mann, der für unser Verlagswerk arbeitet.
1: Came to us and asked us, would you be willing to write a book?
0: Er kam zu uns und hat gefragt, wärt ihr bereit, ein Buch zu schreiben?
1: And he explained what he had in mind.
0: Und er erklärte, was er im Sinn hatte.
1: And it was exactly what we felt that God had put in our hearts.
0: Und es war genau das, wo wir glaubten, dass Gott es in unsere Herzen gelegt hat.
1: So it was a confirmation to us that the Lord was leading us to do this.
0: Und wir sahen darin eine Bestätigung darin, dass Gott uns das wirkt, dass es Gottes Wille für uns war.
1: That happened 2 years ago.
0: Und das ist vor 2 Jahren passiert.
1: Almost 1 year ago.
0: Ungefähr vor einem Jahr.
1: Our eldest daughter Shantae. Was claimed by the man of God's choosing.
0: Er hat unsere Tochter Shantae den Mann geheiratet, den Mann bekommen, den Gott für sie erwählt hat.
1: We are very, very happy about her marriage.
0: Und wir sind sehr, sehr glücklich über ihre Ehe.
1: We're happy that she married a godly man.
0: Wir sind sehr glücklich, dass sie einen gottesfürchtigen Mann geheiratet hat.
1: We're happy that they can build a new home together.
0: Wir sind glücklich, dass sie jetzt eine eigene Familie aufbauen können.
1: And labor for the Lord.
0: Und für den Herrn wirken können.
1: They are in Africa right now as we speak.
0: Sie sind jetzt in Afrika.
1: And we're going to have the joy of joining them for 5 weeks after we leave here.
0: Und wir haben die Freude, dass wir 5 Wochen bei ihnen sein, mit ihnen wirken dürfen, wenn wir von hier weggehen.
1: But we have one regret.
0: Aber eines bedauern wir.
1: We never wrote the book
0: before
1: Shantae left.
0: Wir haben niemals das Buch geschrieben, bevor Shantae wegging.
1: Now we have a burden.
0: Nun haben wir eine Last auf unserem Herzen.
1: We want to write this book before anybody else leaves.
0: Wir wollen dieses Buch schreiben, bevor noch irgendjemand anderes geht.
1: And so we sat down to reevaluate, like I was talking about, that we need to do often.
0: Und so haben wir uns gemeinsam hingesetzt und haben nachgedacht und haben über unsere Wege überprüft.
1: And we had to make a very hard choice.
0: Und wir mussten eine schwere Entscheidung treffen.
1: In order to make this happen.
0: Damit das geschehen konnte, dass so ein Buch entsteht.
1: And that is that after we speak in Africa.
0: Und das bedeutet, dass nachdem wir in Afrika gesprochen haben,
1: we are not going to do any more speaking until the book is written.
0: Werden wir keine Einladung mehr annehmen, bis das Buch fertig ist.
1: That's a very hard choice for us to make.
0: Das ist eine schwere Entscheidung.
1: Because we have a list of churches and organizations that are waiting for us to come.
0: Denn wir haben eine ganze Liste an Gemeinden und Organisationen, die auf uns warten.
1: And some have been waiting for years.
0: Und einige haben schon jahrelang gewartet.
1: It's very, very hard for me to get on the phone or get on the computer and say, I'm sorry, we cannot come, we're going to have to postpone.
0: Und es ist für mich ganz schwer, ans Telefon zu gehen, an den Computer zu gehen und zu sagen, es tut mir leid, aber wir müssen das verschieben.
1: But it is these kinds of hard choices that we have to make in order to keep our priorities in gospel order.
0: Aber oft müssen wir so schwere Entscheidungen treffen, um unsere Prioritäten richtig setzen zu können.
1: Can you turn to Malachi, chapter 4?
0: Zu Malachi, Kapitel 4.
1: The Old Testament ends with a prophecy of one that would cry in the wilderness.
0: Das ist bei uns Malachi 3. Das Alte Testament endet mit einer Weissagung über eine Stimme, die in der Wüste ruft.
1: Calling people to repentance and reformation to prepare them for the first coming of the Lord.
0: Und sie ruft die Menschen zur Buße, zur Umkehr auf, um sie vorzubereiten auf das erste Kommen des Herrn.
1: Go ahead and read Malachi 4, verses 4 through 6.
0: Wir lesen, that's the last verses, right? The last verses in Malachi,
1: yes,
0: ja.
1: Yes.
0: Bei uns ist es Malachi 3, 23 und 24. Siehe, ich will euch senden den Propheten Elia, ehe der große und schreckliche Tag des Herrn kommt. Der soll das Herz der Väter bekehren zu den Söhnen und das Herz der Söhne zu ihren Vätern, auf dass ich nicht komme und das Erdreich mit dem Bann schlage.

0: We are told that this message is also applicable at the end of time.
1: Uns wird gesagt, dass diese Botschaft auch für das Ende der Zeit anwendbar ist.
0: In order to prepare a people for the second coming of the Lord.
1: Um ein Volk vorzubereiten für das zweite Kommen des Herrn.
0: And we believe that it is very appropriate that this message includes turning the hearts of the fathers to the children and the children to their fathers.
1: Und wir empfinden, dass es sehr wichtig ist, dass diese Weissagung beinhaltet, dass das Herz der Väter den Kindern zugewandt wird und das Herz der Kinder den Vätern.
0: Because Satan has so arranged modern life that parents don't have enough time for their children.
1: Denn Satan hat das moderne Leben so gestaltet, dass die Eltern oft keine Zeit für ihre Kinder haben.
0: They don't have time to communicate spiritual values to their children while they sit in their houses, while they walk by the way, when they lie down and when they rise up.
1: Sie haben keine Zeit, geistliche Werte ihren Kindern zu vermitteln, wenn sie sich hinsetzen, wenn sie aufstehen, wenn sie auf dem Weg gehen.
0: They don't have time to befriend their children, to talk with them.
1: Sie haben keine Zeit, Freund für ihre Kinder zu sein, mit ihnen zu sprechen.
0: To play with them or to work with them.
1: Mit ihnen zu spielen, mit ihnen zu arbeiten.
0: It is no wonder that by the time our children get into their teens,
1: es ist kein Wunder, dass wenn unsere Kinder in ihre Teenagerjahre kommen,
0: their hearts are more bound to the hearts of their peers than they are to the hearts of their parents.
1: Dass ihre Herzen viel enger mit den Herzen ihrer Freunde verbunden sind als mit denen der Eltern.
0: We need to give ourselves to our children, not just for this moment by moment instruction in godliness that Deuteronomy talks about.
1: Wir müssen uns unseren Kindern ganz hingeben, nicht nur für diese Unterweisung Augenblick für Augenblick in geistlichen Dingen, die wir im 5. Buch Mose fanden.
0: But we need to participate with them in refreshing recreation.
1: Sondern wir müssen auch mit ihnen gemeinsam Erholungszeiten haben, Dinge tun, die für sie erfrischend und freudig sind.
0: In companionship and working together.
1: Mit ihnen zusammen sein, Freundschaft pflegen und mit ihnen zu arbeiten.
0: These precious times spent together bind the hearts of parents and children in a bond that cannot be easily broken.
1: Diese wertvollen Zeiten binden die Herzen von Kindern und Eltern mit einem Band zusammen, was niemals zerrissen werden kann.
0: In the book Child Guidance on page 148.
1: In dem Buch Wie führe ich mein Kind, 46 im Englischen.
0: Ellen White says something very important.
1: Sagt Ellen White etwas sehr Wichtiges.
0: This book has a great treasure of wisdom for godly parenting.
1: In diesem Buch finden wir unheimlich viel Weisheit darüber, wie Eltern ihre Kinder gut erziehen können.
0: And she says, you must win their affection if you would impress religious truth upon their minds.
1: Und sie sagt, ihr müsst ihre Zuneigung gewinnen, wenn ihr geistliche Wahrheiten ihrem Herzen einprägen wollt.
0: Just like we're making a hard choice right now in order to get our book written.
1: So wie wir im Moment eine schwere Entscheidung treffen müssen, damit unser Buch geschrieben werden muss.
0: We have made some very hard choices over the years to be able to spend enough time with our children.
1: So mussten wir über die Jahre hinweg viele schwere Entscheidungen treffen, um genug Zeit mit unseren Kindern zu haben.
0: It was our goal to have a season of fellowship with them every single day.
1: Es war unser Ziel, dass wir jeden Tag eine ganz besondere Zeit zusammen mit ihnen haben würden.
0: Now, even though we did not accomplish that every single evening,
1: wir haben das nicht jeden Abend geschafft.
0: We did it enough that it became a habit.
1: Aber wir haben es oft genug geschafft, damit es zu einer Gewohnheit wurde.
0: And as our children look back and remember the memories of all the times that we spent together,
1: und wenn unsere Kinder zurückschauen und sich an all die Zeiten erinnern, die wir zusammen haben durften,
0: they agree that the time that we spent together built such a bond.
1: Und dann können auch sie sagen, dass die Zeit, die wir miteinander hatten, solch ein Band geschaffen hat.
0: That over the years this bond made it more made it easier for them to want to hear what we wanted

0: To teach them about God.
1: Und diese feste Verbindung, die diese Zeiten miteinander geschaffen haben, haben es ihnen dann leichter gemacht, das anzunehmen, was wir ihnen vermitteln und sagen wollten.
0: It made them more willing to embrace the values that we embrace.
1: Es machte sie bereiter, all die Werte anzunehmen, die wir ihnen vermitteln wollten.
0: So I want to appeal to you to make the admonition of Deuteronomy 6:6-7 a lifestyle.
1: Deswegen möchte ich euch ermutigen, macht die Anweisung, die wir im 5. Buch Mose finden, zu eurem eigenen Lebensstil.
0: Rehearse together everything that God has said.
1: Wiederholt gemeinsam alles, was Gott gesagt hat.
0: Also raise the standard of honor in your home.
1: Auch bringt den Maßstab des gegenseitigen Ehrens in eurer Familie auf einen höheren Level.
0: Honor is a lost concept in this day and age.
1: Sich gegenseitig zu achten und zu ehren ist ein Konzept, was in unserer Zeit verloren gegangen ist.
0: The reason is that we look around at other families.
1: Der Grund dafür ist, dass wenn wir in andere Familien um uns herum schauen,
0: instead of looking at the word of God to see what it means to honor someone.
1: Oft schauen wir in andere Familien statt in Gottes Wort, um zu sehen, was es bedeutet, jemanden zu ehren.
0: We don't have time for this today.
1: Wir haben jetzt nicht so viel Zeit dafür heute.
0: But sometime I appeal to you to read Jeremiah chapter 35.
1: Aber ich möchte euch ans Herz legen, lest einmal Jeremia 33.
0: And learn what God
1: 35.
0: Learn what God has to teach us about honor
1: in that chapter. Und lehrt und überlegt, was Gott uns über die gegenseitige Achtung in diesem Kapitel lehren möchte. Jeremiah 35.
0: The children of Jonadab learned to honor their father in a way that we just never see it in this day and age.
1: Die Kinder von Jonadab haben in einer Art und Weise gelehrt, ihren Vater zu ehren, wie wir es heute in unserer Zeit nicht mehr finden.
0: So raise the standard of honor and teach your children from the time that they're very young what it means to honor their parents.
1: Hebt die gegenseitige Achtung auf einen höheren Level und lehrt eure Kinder, was es bedeutet, die Eltern zu ehren, schon von ganz klein an.
0: And what it means to honor their elders.
1: Was es bedeutet, ihre Ältesten, die Gemeindevorsteher zu ehren.
0: What it means to honor God.
1: Was es bedeutet, Gott zu ehren.
0: There's one more quote from Ellen White.
1: Ich habe noch ein Zitat von Ellen White für euch.
0: She says, "We prepare the soil of the heart of our children."
1: Sie sagt, wir bereiten den Boden, den Herzensboden unserer Kinder vor.
0: With love and affection, thus preparing it to receive the seed of truth.
1: Wir bereiten diesen Herzensboden durch Liebe und Zuneigung vor, und dadurch wird er fähig, den Samen der Wahrheit anzunehmen.
0: So do everything that you can to arrange your lifestyle so that you can teach them.
1: Tut alles, um euren Lebensstil so zu gestalten, dass ihr sie lehren könnt.
0: So that you can spend time with them, taking interest in their interests.
1: Dass ihr euch Zeit nehmen könnt, dass ihr euch interessieren könnt für alles, was sie interessiert.
0: This will strengthen the bond of love between you.
1: Das wird die Bande der Liebe, das euch verbindet, stärken.
0: And make it easier for them to submit to your authority.
1: Dadurch wird es ihnen leichter fallen, sich euren Anweisungen zu unterstellen.
0: And to honor and reverence your leadership as parents, not just during childhood, but also in their teens and their young adulthood.
1: Eure Führung zu achten und zu respektieren, nicht nur wenn sie ganz klein sind, sondern auch dann, wenn sie Teenager werden.
2: We need a vision that will help us to fulfill God's plan for our families.
1: Wir brauchen eine Vision, die uns hilft, Gottes Plan für unsere Familien zu erfüllen.
2: Families that will reflect the character of God.
1: Familien, die Gottes Charakter widerspiegeln.
2: This is what Abraham did.
1: Und das hat Abraham getan.
2: And these principles that God called Abraham to do, we can do.
1: Und diese Grundsätze, die Abraham ins Herz gelegt hat,

0: Das können auch unsere Grundsätze sein.
1: There are four broad principles that we have seen in our study of the Word.
0: Wir haben heute vier wichtige, weitreichende Grundsätze in unserem Studium gesehen.
1: The first is strong male leadership.
0: Das erste ist eine starke Führung durch den Mann.
1: Natasha spoke about embracing the order of creation.
0: Natasha hat darüber gesprochen, dass wir die Schöpfungsordnung Gottes wieder annehmen müssen.
1: And I want to appeal to my brothers to rise up and do what God has called us to do.
0: Und ich möchte unsere Brüder aufrufen, dass sie aufstehen und tun, was Gott ihnen gesagt hat.
1: To reach the ideal that God wants for our families.
0: Das Ideal zu erreichen, das Gott für unsere Familien bereitgestellt hat.
1: But we must be sure that as we do what God calls us to do.
0: Aber wir müssen aufpassen, dass wenn wir tun, zu was uns Gott berufen hat.
1: We do it in the way that God would have us to do it.
0: Dass wir es auch in der Art und Weise tun, wie Gott es möchte.
1: We go forward with courage in our hearts.
0: Wir gehen voran mit Mut.
1: But we learn to lead on softly.
0: Aber wir lernen sanft zu führen.
1: The second is that we must learn to how we must separate ourselves from the world.
0: Das zweite, was wir gelernt haben, ist, dass wir uns von der Welt trennen müssen und wie wir uns trennen müssen.
1: What that means is that we refuse to adopt the unbiblical philosophies of the world.
0: Das bedeutet, dass wir uns weigern, die unbiblischen Philosophien, die wir in der Welt finden, für uns selbst anzunehmen.
1: And the third is that we adopt a lifestyle in our home.
0: Das dritte ist, dass wir in unserer Familie einen Lebensstil aufbauen.
1: A lifestyle that has us as husbands cherishing our wives.
0: Ein Lebensstil, wo wir als Männer unsere Frauen lieben.
1: And wives respecting their husbands.
0: Und die Frauen ihre Männer achten.
1: Where we reach out and nurture and reach the hearts of our children.
0: Wo wir mit unseren Kindern sind, wo wir uns nach ihren Herzen ausstrecken.
1: This sets a foundation where we can share spiritual values.
0: Das schafft die Grundlage, dass wir geistliche Werte vermitteln können.
1: And fourth, we have a lifestyle where we teach our children diligently.
0: Und wir brauchen einen Lebensstil, wo wir unsere Kinder lehren können.
1: Where we teach them while we're sitting down, while we're standing up, while we are doing the things in our home every day.
0: Wo wir sie lehren, wenn wir uns hinsetzen, wenn wir aufstehen, bei allen Tätigkeiten im Haushalt.
1: We pray that as you seek to put these principles into practice in your home.
0: Wir beten, dass wenn ihr danach strebt, diese Grundsätze in euren eigenen Familien umzusetzen.
1: That God will reveal to you just what you need to do.
0: Dass Gott euch offenbare, was ihr genau braucht, was ihr genau tun sollt.
1: Even if you are a single parent.
0: Auch wenn du vielleicht Single bist.
1: Or even if your children have left your home,
0: oder wenn deine Kinder schon aus dem Haus gegangen sind,
1: you can still show the character of God as you interact with them.
0: Kannst du immer noch das Wesen Gottes darstellen in deiner Situation?
1: And we can learn to adopt a heavenly culture in our relations in our home.
0: Wir können eine himmlische Kultur in unseren Beziehungen in der Familie annehmen.
1: We want to close by singing a song, Home, Lord bless our home.
0: Wir wollen euch ein Lied singen, Herr, segne unsere Familie.

0: Precious Heavenly Father.
1: Unser lieber himmlischer Vater.
0: We pray for each of our homes here today.
1: Wir beten für alle Familien, die hier heute da sind.
0: We have not always done what you have asked us to do.
1: Wir haben nicht immer getan, was du uns gebeten hast.
0: But we want to follow you where you lead us.
1: Aber wir wollen dir folgen, überall hin, wohin du uns führst.
0: So Father, we want to pray for our homes today.
1: Wir wollen dich für unsere Familien bitten.
0: That you will show us what we need to do.
1: Dass du uns zeigst, was wir tun sollen.
0: And go forward with your strength and your grace.
1: Dass wir vorangehen in deiner Stärke, in deiner Gnade.
0: Reaching the hearts of our children for the kingdom of heaven.
1: Dass wir die Herzen unserer Kinder gewinnen für das Himmelreich.
0: A home where we are committed to one another.
1: Ein Heim, wo wir uns einander hingeben.
0: And where the angels love to dwell.
1: Ein Heim, wo die Engel gern wohnen.
0: Help us, O present Heavenly Father.
1: Himmlischer Vater, hilf uns.
0: That we may see this happen in our homes.
1: Dass wir erleben können, wie das in unseren Heimen passiert.
0: Thank you for hearing our prayer today.
1: Danke, dass du heute unser Gebet erhört hast.
0: In Jesus' name.
1: In Jesu Namen. Amen.

Gott spricht zu uns durch die Natur und die Offenbarung, durch seine Vorsehung und den Einfluss seines Geistes. Doch das allein reicht noch nicht aus. Es ist auch notwendig, dass wir unser Herz vor ihm ausschütten. Um geistliches Leben und Kraft zu haben, brauchen wir engen Umgang mit unserem himmlischen Vater. Unsere Gedanken mögen zu ihm gezogen werden. Wir mögen über seine Werke, seine Barmherzigkeit und seine Segnungen nachdenken, doch das bedeutet noch nicht, im vollsten Sinne mit ihm zu sprechen. Mit Gott zu sprechen, heißt, ihm das zu sagen, was tatsächlich in unserem Leben geschieht. Beten bedeutet, Gott unser Herz wie einem Freund zu öffnen. Nicht, weil es notwendig wäre, Gott zu sagen, wer oder was wir sind. Nein, sondern damit wir fähig werden, ihn zu empfangen. Das Gebet holt nicht Gott zu uns herunter, es hebt uns zu ihm hinauf. Als Jesus auf der Erde war, lehrte er seine Jünger, wie sie beten sollten. Er wies sie an, Gott ihre täglichen Bedürfnisse mitzuteilen und alle ihre Sorgen bei ihm abzulegen. Und seine Zusicherung, dass ihre Bitten erhört würden, gilt auch uns. Jesus betete oft, als er unter den Menschen lebte. Unser Heiland identifizierte sich mit unseren Bedürfnissen und Schwächen, indem er ein Bittender wurde. Auch er ging mit seinen Bitten zu Gott und bat seinen Vater um neue Kraft, um für seine Pflichten und Schwierigkeiten gewappnet zu sein. Er ist in allem unser Vorbild. In all unseren Schwachheiten ist er unser Bruder und wurde in allem versucht wie wir. Doch als der Sündlose schreckte er von Natur aus vor dem Bösen zurück. Er erduldete Kämpfe und Seelenqual in einer Welt der Sünde. Sein Menschsein machte das Gebet für ihn zu einer Notwendigkeit und zu einem Vorrecht. In der Zwiesprache mit seinem Vater fand er Trost und Freude. Wenn er, der Heiland der Menschen, der Sohn Gottes, spürte, dass er das Gebet brauchte, wie viel mehr sollte uns schwachen, sündhaften Sterblichen bewusst sein, wie sehr wir inniges, beständiges Gebet brauchen. Menschen, die das Gebet vernachlässigen, werden von der Finsternis des Bösen umgeben. Die Versuchungen, die der Feind ihnen einflüstert, verleiten sie zur Sünde. Und das alles nur, weil sie nicht von dem Vorrecht Gebrauch machen, das Gott ihnen mit dem Gebet geschenkt hat. Warum beten die Söhne und Töchter Gottes so ungern, wodurch das Gebet der Schlüssel in der Hand des Glaubenden ist? Mit ihm können sie das Vorratshaus des Himmels öffnen, in dem die grenzenlosen Reichtümer des Allmächtigen aufgehäuft sind. Wenn wir nicht unaufhörlich beten und immerzu auf der Hut sind, laufen wir Gefahr, sorglos zu werden und vom richtigen Weg abzukommen. Der Feind versucht beständig, uns den Weg zum Gnadenthron zu versperren. Damit will er verhindern, dass wir durch ernstes Bitten und aufrichtigen Glauben Gnade und Kraft erhalten, um der Versuchung zu widerstehen. Es gibt bestimmte Bedingungen, unter denen wir erwarten können, dass Gott unser Gebet hören und beantworten wird. Eine Grundbedingung ist, dass wir spüren, wie sehr wir seine Hilfe brauchen. Er hat verheißen, ich werde Wasser auf das Durstige gießen und Ströme auf das Dürre. Haben wir Unrechtes im Herzen vor oder halten wir an einer uns bekannten Sünde fest, wird uns der Herr nicht erhören. Doch das Gebet eines reuigen, gebrochenen Herzens nimmt er immer an. Wenn wir jedes uns bekannte Unrecht in Ordnung gebracht haben, dann dürfen wir darauf vertrauen, dass Gott unser Gebet beantworten wird. Mit unseren eigenen Leistungen können wir uns niemals Gottes Gunst erwerben. Allein die Würdigkeit Jesu wird uns retten. Nur sein Blut wird uns reinigen. Und dennoch ist es unsere Aufgabe, die Bedingungen zu erfüllen, um bei Gott angenommen zu werden.
Eine weitere Bedingung für siegreiches Gebet ist der Glaube. Wer zu Gott kommt, muss glauben, dass er ist und dass er die belohnen wird, welche ihn suchen. Jesus sagte zu seinen Jüngern: Alles, was ihr auch immer im Gebet erbittet, glaubt, dass ihr es empfangt, so wird es euch zuteil werden. Nehmen wir ihn beim Wort? Die Zusicherung Gottes ist weitreichend und grenzenlos. Treu ist, der sie gegeben hat. Wenn wir um etwas bitten und es nicht sofort erhalten, sollten wir dennoch glauben, dass der Herr uns hört und unsere Gebete beantworten wird. Wir sind so fehlbar und kurzsichtig, dass wir manchmal um Dinge bitten, die für uns kein Segen wären. Und unser himmlischer Vater beantwortet unsere Gebete in seiner Liebe so, dass er uns gibt, was das Beste für uns ist, nämlich das, was wir uns selbst wünschen würden, könnten wir alle Dinge mit von Gott erleuchteten Augen so sehen, wie sie wirklich sind. Werden unsere Gebete scheinbar nicht erhört, dann müssen wir uns an der Verheißung festklammern, denn die Zeit der Erhörung wird mit Sicherheit kommen und wir werden den Segen erhalten, den wir am meisten brauchen. Wenn wir zu Gott kommen und ihn um Barmherzigkeit und Segen bitten, dann sollte unser Herz von Liebe und Vergebungsbereitschaft erfüllt sein. Wie können wir beten und vergib uns unsere Schuld, wie auch wir vergeben unseren Schuldigern und gleichzeitig Unversöhnlichkeit im Herzen hegen? Wenn wir erwarten, dass unsere eigenen Gebete erhört werden, müssen wir den anderen in gleicher Weise und gleichem Maße vergeben, wie wir Vergebung erhoffen. Auch Beharrlichkeit im Gebet ist eine Bedingung für Gebetserhörungen. Wollen wir im Glauben und in der Erfahrung wachsen, brauchen wir das beständige Gebet. Wir müssen beharrlich im Gebet

Gebet sein, ausdauernd im Gebet und mit Danksagung wachen. Petrus ermahnt die Gläubigen, besonnen zu sein und nüchtern zum Gebet. Bete im Kämmerlein. Und wenn du an deine tägliche Arbeit gehst, dann erhebe dein Herz oft zu Gott. So lebte Henoch mit Gott. Diese stillen Gebete steigen wie kostbarer Weihrauch vor den Gnadenthron. Satan kann den nicht überwinden, dessen Herz auf Gott gerichtet ist. Kein Zeitpunkt oder Ort ist ungeeignet, um Gott eine Bitte vorzubringen. Nichts kann uns davon abhalten, das Herz in ernstem Gebet zu erheben. Im Gedränge der Straßen oder mitten in einer geschäftlichen Verabredung können wir eine Bitte hinauf zu Gott senden und um göttliche Führung bitten, so wie es Nehemia tat, als er mit seinem Anliegen vor König Artaxerxes war. Überall, wo wir sind, können wir ein Kämmerlein der Gemeinschaft mit Gott finden. Unsere Herzenstür sollten wir immer offen halten und Jesus einladen, zu uns zu kommen und als himmlischer Gast im Herzen zu bleiben. Auch wenn uns eine vergiftete, verdorbene Atmosphäre umgibt, brauchen wir ihren Gestank nicht einzuatmen. Wir können vielmehr in der reinen Luft des Himmels leben, indem wir uns durch ernsthaftes Gebet in Gottes Gegenwart erheben. Können wir jede Tür zu unreinen Vorstellungen und unheiligen Gedanken schließen. Wessen Herz offen für Gottes Hilfe und Segen ist, der wird in einer heiligeren als der irdischen Atmosphäre leben und beständige Gemeinschaft mit dem Himmel haben.

Erzähl Gott deine Nöte, Freuden, Sorgen, deinen Kummer und deine Ängste. Du kannst ihn nicht belasten. Du kannst ihn nicht ermüden. Ihm, der die Haare auf deinem Kopf zählt, sind die Bedürfnisse seiner Kinder nicht gleichgültig. Die Beziehung zwischen Gott und jedem Menschen ist so tiefgehend und ausgeprägt, als gäbe es keine andere Person sonst auf der Erde, für die er sorgen würde. Als wäre sie die einzige, für die er seinen geliebten Sohn gegeben hat. Jesus sagte: Ich habe euch erwählt, damit der Vater euch gibt, was auch immer ihr ihn bitten werdet in meinem Namen. Doch im Namen Jesu zu beten bedeutet mehr, als am Anfang oder Ende des Gebets seinen Namen zu nennen. Es bedeutet, in Jesu Sinn und Geist zu beten und an seine Verheißungen zu glauben, sich auf seine Gnade zu verlassen und seine Werke zu tun. Gott will nicht, dass irgendjemand von uns zum Einsiedler oder Mönch wird und sich aus

der Welt zurückzieht, um sich der Anbetung zu widmen. Unser Leben muss wie das Leben Christi sein, zwischen der Einsamkeit der Berge und der Menschenmenge. Wer ausschließlich betet, wird bald ganz aufhören zu beten oder seine Gebete werden zu einer formalen Routine werden. Wenn sich die Menschen aus dem sozialen Leben zurückziehen, weg von dem Platz, wo sie ihre christliche Pflicht tun und ihr Kreuz tragen sollen, wenn sie nicht mehr ernstlich für den Meister wirken, der so ernstlich für sie wirkte, verlieren ihre Gebete an Inhalt und sie haben keinen Anreiz mehr zur Hingabe. Ihre Gebete werden selbstbezogen und selbstsüchtig sein. Sie werden unfähig, für die Bedürfnisse der Menschheit oder den Aufbau des Reiches Christi zu beten und um Kraft für ihre Arbeit zu ringen. Unsere Anbetung sollte nicht nur aus Bitten und Empfangen bestehen. Lasst uns nicht ständig nur an unsere Bedürfnisse denken und niemals an die Wohltaten, die wir empfangen. Wer Dank opfert, der ehrt mich. Lasst uns ehrfürchtig und freudig vor unseren Schöpfer kommen, mit Dankliedern und Lobgesang.

Lasst uns gemeinsam beten. Großer Gott, unser Vater, den wir dich so lieb haben, danke, dass wir dich kennenlernen dürfen durch Jesus, dass wir immer mehr verstehen können, wie du bist, was du für uns gemacht hast, was dein Plan ist und dein Ziel ist und wie dein Rettungsplan aussieht. Danke so sehr, dass du auch jetzt mit deinem Heiligen Geist hier mit uns sein wirst. Wir vertrauen dir, dass du uns nicht im Stich lässt, dass du unser Herzen ansprechen kannst, anreden kannst. Wir vertrauen dir, Herr Jesus, dass du zu uns reden wirst und dass dir alles möglich ist. So brich durch unser Herzen hindurch. Lass nochmal Licht strahlen in unserem Leben. Und helf du uns, dass wir es nicht verwerfen, sondern dir nachfolgen, wohin du auch gehst. Hab herzlich Dank dafür. In deinem wunderbaren Namen. Amen. Das Thema lautet die Hochzeit Jesu. Ich weiß nicht, ob du persönlich schon einen schöneren Tag erlebt hast, wie die Hochzeit. Ich kann mich noch sehr, sehr gut erinnern an meine Hochzeit, an unsere Hochzeit zusammen in Österreich, in Bogenhofen. Ich kann mich noch sehr gut erinnern an den Tag und ich weiß auch die Vorfreude und der Tag, ein etwas, was man sich lange wünscht und dann ist es da, nicht wahr? Und dann hat Kathi gesagt, schade, dass der Tag so schnell vorüberging. Das ist so, oder? Da geht es so schnell, so schnell. Man hat so viel vorbereitet und so schnell geht es vorbei. Nun, die Hochzeit Jesu, könnt ihr euch vorstellen, wie sehnlichst sich Christus wünscht, dass da er mit dir und du mit ihm, dass ihr zusammenkommt? Kannst du dir das vorstellen? Ich meine, wie viel Vorbereitung, wie viel Energie, wie viel Blut, wie viel Einsatz steckt darin, dass wir uns wiedersehen dürfen, von seiner Seite aus? Ist doch unglaublich, oder? Und dann kommt der Tag, die Hochzeit Jesu. Und da gibt es ein wunderbares Gleichnis in der Bibel, in Matthäus 25, Vers 1 bis 13, was ich so gern mit euch lesen möchte, dass wir verstehen, was Jesus da für uns vorbereitet. Wollen wir gemeinsam aufschlagen? Matthäus Kapitel 25, und dann Vers 1 bis 13. Dann wird es mit dem Reich der Himmel sein, wie mit den 10 Jungfrauen, die ihre Lampen nahmen und hinausgingen dem Bräutigam entgegen. 5 aber von ihnen waren töricht und 5 klug. Denn die Törichten nahmen ihre Lampen und nahmen kein Öl mit sich. Die Klugen aber nahmen Öl in ihren Gefäßen samt ihren Lampen. Als aber der Bräutigam auf sich warten ließ, wurden sie alle schläfrig und schliefen ein. Um Mitternacht aber entstand ein Geschrei. Siehe, der Bräutigam geht hinaus, ihm entgegen. Da standen alle jene Jungfrauen auf und schmückten ihre Lampen. Die Törichten aber sprachen zu den Klugen, gebt uns von eurem Öl, denn unsere Lampen erlöschen. Die Klugen aber antworteten und sagten, nein, damit es nicht etwa für uns und euch nicht ausreiche. Geht lieber hin zu den Verkäufern und kauft für euch selbst. Als sie aber hingingen zu kaufen, dann kam der Bräutigam und die bereit waren, gingen mit ihm hinein zur Hochzeit. Und die Tür wurde verschlossen. Später aber kommen auch die übrigen Jungfrauen und sagen, Herr, Herr,

0: Öffne uns. Er aber sprach und sprach, antwortete und sprach, wahrlich, ich sage euch, ich kenne euch nicht. So wacht nun, denn ihr wisst weder den Tag noch die Stunde. Nun, Hochzeit. Aber hier hat die Hochzeit so einen kleinen Beigeschmack noch, oder? So ein bisschen bitteren Beigeschmack. Wir wollen aber trotzdem verstehen, um was es hier geht. Und das sind 10 Jungfrauen, oder? Und alle sitzen sozusagen, wie man auf diesem Sprichwort sagt, alle sitzen im gleichen Boot. Alle schlafen ein. Alle warten, alle schlafen ein. Alle haben Lampen dabei. Alle wollen eigentlich, aber sie können nicht mehr. Sie schlafen ein. Und wisst ihr, was ich so gern mache? Ich frage die Gemeinden immer wieder, wo ich diese Predigt halte, frage ich immer wieder, was glaubt ihr, wo, in welchem Vers befinden wir uns jetzt? Was glaubt ihr? Was würdest du sagen? Wo befinden wir uns? Sind wir dort, wo die Leute einschlafen? Sind wir vorm Einschlafen? Sind wir gerade beim Aufwachen? Sind wir kurz vor der Mitternacht? Sind wir nach Mitternacht? Wie ist es? Wo sind wir? Was würdest du sagen? Was wäre deine Antwort? Was denkst du? Beim Schlafen ist eine Möglichkeit, ja? Das höre ich oft. Ist keine seltene Antwort. Also, eine Möglichkeit ist, dass wir sagen, eigentlich, wenn wir uns das anschauen, die Situation, vielleicht in meinem Leben, die Leben der Gemeinde, was auch immer, dann würde ich Analyse finden, eigentlich sind wir am Schlafen. Was denkst du?
1: Bräutigam kommt.
0: Okay, bei diesem Ruf, der Bräutigam kommt. Ja, man sieht schon die Zeichen oder Zeichen der Zeit, nicht wahr? Der Bräutigam kommt, wach auf, es ist Zeit. Und dann geht's los, die einen Öl, die anderen kein Öl, großes Getummel, kommt Tausch, Kuhhandel, ich habe was verpasst, ich habe es nicht geschafft, kannst du mir was geben? Aber die Klugen sind ja klug, gell? Die sagen, wir können dir schon was geben, aber wenn wir es geben, dann wird es dir nicht reichen und uns auch nicht reichen, dann sind die Lampen einfach aus. Geht, kauft euch selbst. Nun, das ist das Beste, oder? Selbst kaufen, dann hast du es nämlich. Nun, wir werden mal anschauen, wo wir uns befinden, Stück für Stück uns vorarbeiten, dass wir denken und erkennen, wo wir sind. Aber bevor wir das erkennen, möchte ich nachdenken, wer sind eigentlich die Jungfrauen? Was sagt ihr? Wer sind die Jungfrauen?
1: Die Gemeinde.
0: Ja, das heißt die Gemeinde, die Nachfolger, die Jesus sagen, wir warten auf den Jesus, oder? Wir warten auf den Bräutigam. Die Jungfrauen sind diejenigen, die auf Christus warten. Nun, wer ist der Bräutigam?
1: Jesus.
0: Jesus, genau. Jesus ist der Bräutigam. Jetzt eine Frage. Ich habe mir gedacht, Moment mal. Wenn wir die Jungfrauen sind, wer ist dann die Braut? Denn wir können ja nicht gleichzeitig Jungfrauen sein und gleichzeitig die Braut. Das geht nicht, oder? Wer ist denn hier in diesem Gleichnis die Braut? Ich meine, ihr wisst es ja, wenn ihr die Bibel studiert, dass gewöhnlich die Braut die Gemeinde ist. Aber hier ist ein Gleichnis, was Jesus erzählt, und hier trifft es gerade nicht zu. Aha. Aber wir wollen es doch gern wissen. Und deshalb lade ich euch ein, dass wir mal die Bibel aufschlagen. Offenbarung, Kapitel 21, 9 und 10. Und es kam einer von den 7 Engeln, welcher die 7 Schalen hatte, voll der 7 letzten Plagen, und redete mit mir und sprach, komm her. Ich will dir die Braut zeigen, das Weib des Lammes. Und wer ist es? Vers 10. Und er führte mich im Geist hinweg auf einen großen und hohen Berg und zeigte mir die heilige Stadt Jerusalem, wie sie aus dem Himmel von Gott herabkam. Ich meine, wenn wir nicht die Braut sind, muss irgendwas anderes die Braut sein. Wenn wir die Jungfrauen sind, können wir nicht die Braut sein. Wenn wir nach Möglichkeiten in der Bibel suchen, was noch die Braut sein könnte, dann müssen wir mal diese Möglichkeit in Betracht ziehen. Weil hier kommt vor, dass die Braut die Stadt Jerusalem ist. Und ihr kennt das sicherlich vom Vers 1 und 2, wo da beschrieben wird, ein neuer Himmel, neue Erde.

Erste Himmel und erste Erde sind vergangen und dann, mehr ist nicht mehr und dann, und ich sah die heilige Stadt, das neue Jerusalem aus dem Himmel von Gott herabkommen, bereitet wie eine für ihren Mann geschmückte Braut. Moment. Was hat das jetzt mit Jesus zu tun? Jesus ist doch ein persönlicher Gott, oder? Was hat es mit einer Stadt zu tun? Warum schmückt Jesus die Stadt? Das verstehe ich nicht ganz. Nun, in der Offenbarung ist das Volk Gottes, auch in Offenbarung 19, Vers 9, das schlage ich auch nochmal auf, ist das Volk Gottes die Eingeladenen, die Gäste auf der Hochzeit. Offenbarung 19, Vers 9, da ist dieses Hochzeitsmahl des Lammes. Und ich lese jetzt mal von Vers 7 weg. Lasst uns fröhlich sein und jubeln und ihm die Ehre geben, denn die Hochzeit des Lammes ist gekommen. Und sein Weib hat sich bereit gemacht. Und ihr wurde gegeben, dass sie sich kleide in feine Leinwand, glänzend rein, denn die feine Leinwand sind die gerechten Taten der Heiligen. Und er spricht zu mir, Scheibe, glückselig die Eingeladenen. Die eingeladen sind zum Hochzeitsmahl des Lammes. Und er spricht zu mir, dies sind die wahrhaftigen Worte Gottes. Also wenn wir eingeladen sind, wenn wir also Gäste sind, in diesem Gleichnis in Matthäus 25 können wir in diesem Moment nicht die Braut sein. Stimmt ihr alle zu mit mir bis jetzt? Ich sage ja, das ist hier eine Ausnahme, weil wir uns in einem Gleichnis befinden. Sonst, wo wir auch über das Kleid Jesu noch reden werden, werden wir sehen, dass wir wieder von einem anderen Licht, von einem anderen Winkel die ganze Sache betrachten. Also, Jesus kommt zur Hochzeit in Matthäus 25. Jesus kommt zur Hochzeit. Was bedeutet das? Ich möchte mit dir Daniel aufschlagen. Daniel Kapitel 7, Vers 9 und dort lesen wir bis 14. Also, ich schaute, bis Throne aufgestellt wurden und einer, der alt war an Tagen, sich setzte. Sein Gewand war weiß wie Schnee und das Haar seines Hauptes wie reine Wolle. Sein Thron Feuerflammen, dessen Räder ein loderndes Feuer. Ein Feuerstrom floss und ging von ihm aus. Tausendmal Tausende dienten ihm und zehntausendmal Zehntausende standen vor ihm. Das Gericht setzte sich und die Bücher wurden geöffnet. Dann schaute ich wegen der Stimme der großen Worte, die das Horn redete. Ich schaute, bis das Tier getötet und sein Leib zerstört und dem Brand des Feuers übergeben wurde. Und den übrigen Tieren wurde ihre Herrschaft weggenommen. Und Lebensdauer wurde ihnen gegeben, bis auf Zeit und Stunde. Nun, was haben wir gerade gelesen? Du kennst es wahrscheinlich und wenn noch nicht, solltest du studieren. Daniel Kapitel 7 beschreibt diese Gerichtsszene. Da ist Gott Vater. Tausendmal Tausende kommen an dieses Gericht. Engel werden hier dazukommen und dann werden die Bücher aufgetan werden. Und dann, wie geht's weiter? Vers 13. Ich schaute in Gesichten der Nacht und siehe, mit den Wolken des Himmels kam einer wie der Sohn des Menschen. Wenn du das liest, was denkst du zuerst? Er kommt mit den Wolken des Himmels wie ein Sohn eines Menschen. Da denkst du an Jesus. Denkst du an die Worte von ihm? Ich werde, oder? Alle Augen werden mich sehen. Und so wie ich gegangen bin, so werde ich wiederkommen. Da denkst du daran, ah, Gott kommt doch mit den Wolken wieder zu den Menschen, oder? Das ist doch der erste Gedanke. Aber lesen wir weiter, bleib nicht stehen. Und er kam wohin? Er kam zu dem Alten an Tagen. Und man brachte ihn vor ihn. Wo geht Jesus also hin? Jesus kommt nicht auf die Erde in diesem Vers wieder zurück, sondern Jesus kommt zum Vater. Jesus kommt zum Gericht. Jesus geht dorthin, wo die anderen aus dem Universum hingehen. Er geht auch zum Gericht. Und jetzt Vers 14. Und ihm wurde Herrschaft und Ehre und was gegeben? Königtum. Ihm wurde Königtum gegeben und alle Völker, Nationen und Sprachen dienten ihm. Seine Herrschaft ist eine ewige Herrschaft, die nicht vergeht und sein Königtum so, dass es nicht zerstört wird.
Nun, es ist Gerichtsszene, da ist Gott, das sind die

ganzen Engel, die Bücher werden aufgetan. Jetzt kommt Jesus mit den Wolken, aber er kommt nicht auf die Erde, wie man schnell denken kann, sondern er kommt zum Vater. Das ist interessant. Und was wird ihm gegeben? Ihm wird was gegeben? Herrschaft, Ehre und Königtum. Seht ihr, was hier passiert? Jesus, haben wir vorher uns gefragt, geht wohin? Zur Hochzeit im Gleichnis. Dann haben wir uns gefragt, ja, wer ist die Braut? Dann haben wir gefunden, es ist die Stadt. Und hier in Daniel 7 wird beschrieben, dass Jesus diese Stadt, dieses Königtum, dieses Königreich entgegennimmt. Er bekommt es vom Vater. Ihm wird zugerechnet. Da findet wie eine Hochzeit statt, denn er bekommt rechtlich diese Stadt für sich. Ihm gehört diese Stadt nun. Es wird ihm zugewiesen. Nun bist du nicht alleine, sondern wie bei einer Hochzeit bekommst du noch eine Frau dir zugewiesen. Das ist interessant. Wenn du mehr Zeit hast, dann kannst du das studieren. Auch in Daniel Kapitel 9, Daniel Kapitel 8, die 2300 Abende und Morgende und dann wie das abgeschnitten wird in Daniel Kapitel 9. Nun, wir haben jetzt die Zeit nicht. Aber wann ist diese Gerichtsszene, die in Daniel 8 und 9 beschrieben wird und auch in 7 schon eingegangen wird? 1844 geht diese Zeit los. Was passierte 1844? Die Menschen haben gesucht, waren bereit. Wenn du liest, da gab es Bewegungen auf der Welt, oder? Geistliche Bewegungen. Spurgeon, Moody, Froome, all die bekannten Evangelisten, oder? Das war auch die Zeit von Hudson Taylor, all die Leute, die wirklich voller Begeisterung predigen und viele Bekehrungen stattfinden. Weltweit gibt es eine Erwartung, dass Jesus Christus wiederkommt. Und sie warten. Sie denken, Jesus Christus wird mit den Wolken kommen und sie machen sich bereit. Und was passiert dann? Was passiert dann? Kommt er? Nein, sie haben sich nicht verrechnet. Die Zeit hat gestimmt, aber er kam trotzdem nicht. Aber warum nicht? Warum kam Jesus nicht? Weil er nicht vorhatte zu kommen. Die Menschen dachten, aha, er wird auf die Welt kommen. Aber Jesus beschreibt in der Bibel seinen Weg. Nicht auf die Welt 1844, sondern zum Vater. Und als die Menschen darauf kommen, dass er ja nicht zur Welt kommen wollte, sondern er wollte zum Vater gehen, um ein ganz besonderes Werk zu beginnen, dieses Werk des im Allerheiligsten, im Heiligtum. Und du siehst, ich setze jetzt viel voraus vom Studium, aber trotzdem. Wo Jesus dorthin geht und die Menschen das erkennen und ihre Bibeln studieren, und durch den Heiligen Geist entdecken, Moment mal, das Allerheiligste ist ja nicht die Welt, sondern es ist ja im Himmel der große Versöhnungstag, der im Alten Testament schon passiert ist, wo Gott beginnt, Sünden zu reinigen und wegzutun für immer. Dorthin geht Jesus, um dieses Abschlusswerk zu beginnen und zu tun. Da entdecken sie, dass Jesus ins Allerheiligste hineingeht. Und wisst ihr, was diese Menschen gemacht haben? Sie sind Jesus nachgefolgt. Sie sind mit Jesus ins Allerheiligste hineingegangen. Nicht in der Person, nicht, dass sie plötzlich dort waren bei Gott, nein. Aber in ihrem Glauben, in ihren Gedanken, in dem, was sie erkannt haben, gehen sie mit in das Allerheiligste, zu dieser Hochzeit, wo Jesus sein Reich bekommt. Und da gibt es andere Leute um diese Zeit von 1844, die da sagen, oh, Jesus ist nicht gekommen, ich habe mich umsonst vorbereitet, ich brauche das Ganze nicht. Und die haben es weggeschmissen. Merkt ihr den Unterschied? Alle haben studiert, alle haben gewartet, alle haben eine Zeit mal eingeschlafen, alle sind aufgewacht, dann gab es diese Erweckungen auf weltweit, über verschiedene Konfessionen hinweg. Der Bräutigam kommt. Und dann die Erwartung und dann kein Öl, die große Enttäuschung. Aber diejenigen, die Öl hatten, und ihr wisst ja, Öl, ein Symbol für den Heiligen Geist, die studierten die Bibel weiter und sie fanden Wahrheiten, die sie vorher wie verdeckt nicht gesehen hatten. Hebräer, der ganze Hebräerbrief geht ihnen auf. Sie entdecken das Gleiche im Alten.

Alten Testament, im Neuen Testament, und ihnen geht auf, ja, das ist das, was in Daniel gemeint ist. Und sie gehen hinein. Das ist nicht interessant, wenn wir nachdenken darüber, wo wir stehen, wo Gott steht, dann sehen wir, dass sie verstanden haben, dass sein Werk dort wirklich stattfindet. Und wenn wir das nachvollziehen und wieder zu Matthäus 25 gehen und fragen, Moment mal, ja, wo sind wir denn dann in diesem Gleichnis? Merkt ihr, dass wir viel weiter sind, als wir jemals gedacht hatten? Dass eigentlich es so ist, dass diese Hochzeitstür offen ist, dass der Bräutigam hineingegangen ist, weil er ja mit der Braut seine Stadt empfangen hat, rechtlich gehört es ihm, und dass Menschen schon hineingegangen sind. Aber was passiert dort? Was passiert dort auf dieser Hochzeit? Nun, das ist ein Thema, von dem wir unbedingt reden müssen oder schon geredet haben. Das Kleid Jesu. Da gehen wir nochmal tief hinein in die Hochzeit, was da genau geschieht. Das Kleid Jesu. Aber heute, nur ganz kurz, diese Hochzeit, haben wir ja gesagt, ist ja verbunden in Daniel 7 mit diesem Gericht. Das heißt, auf diesem Gericht gibt es ein Untersuchungsgericht. Da wird dein Charakter angeschaut. Da wird mal geschaut, wie du bist. Und über all die Jahrhunderte wird da untersucht, für all diejenigen, die gedacht haben, ich bin ein Christ, aber die ganz anders gelebt haben. Da wird untersucht, ob sie wirklich ihnen möglich ist, ins Himmelreich zu kommen oder ob sie nur ein Lippenbekenntnis hat. Aber weißt du was? Diese Tür der Gnade, diese Tür der Gnade, die in Matthäus 25 nachher verschlossen wird, die wird erst verschlossen, wenn alle Fälle untersucht worden sind. Das ist eine gute Botschaft, weil jetzt gerade Gnade ist. Die Tür steht noch offen. Aber was ist mit demjenigen, der die Heiligtumslehre ablehnt? Der sagt, ich interessiere mich nicht für die Hochzeit, fürs Gericht. Ich möchte nicht ins Allerheiligste. Manchmal nennt man sie auch diese Vorhofchristen, die nur um das Vorhof interessiert sind. Verstehst du diesen Ausdruck? Im Vorhof des Alten Testamentes, wo es nur um das Opfer ging. Die sagen, ja, Jesus Christus Tod reicht mir doch voll aus. Aber Jesus wollte denen zeigen, dass der Weg der Erlösung noch weitergeht. Geh ins Allerheiligste. Aber davor, geh erst ins Heilige. Entdecke dort die Leuchte, den Heiligen Geist. Entdecke dort das Wort Gottes, das Brot, was er dir geben möchte. Entdecke dort die Gebete. Entdecke das für dich. Und merke, was Gott dir geben möchte. Und geh hinein dann ins Allerheiligste. Und entdecke, was Gott mit dir dort vorhat. Mir tut es so leid, dass es Menschen gibt, diese Wahrheit schon mal gehört haben, die in der Gemeinde sind, vielleicht sogar leitende Funktionen haben, aber diese Botschaft ablehnen und nicht ins Allerheiligste gehen wollen. Aber die Tür ist offen. Die Bibel sagt, die Tür ist noch offen. Die Gnadenzeit ist noch nicht vorbei. Es ist offen. Wir dürfen reingehen. Wir dürfen studieren. Wir können unsere Bibeln hernehmen und sagen, ich brauche Öl her. Ich möchte sehen, was ich bis jetzt nicht sehen kann. Ich habe Zweifel. Ich weiß nicht, wie du es machen sollst. Ich weiß nicht, Herr Jesus. Aber ich studiere. Ich gebe nicht auf. Ich gehe in die Bibel. Ich möchte studieren. Weißt du, es ist so wichtig. Offenbarung 14, Vers 1 beschreibt etwas hier. Und ich sah und siehe das Lamm. Es stand auf dem Berg Zion und mit ihm 144.000, die seinen Namen und den Namen seines Vaters an ihren Stirnen geschrieben trugen. Hier wird beschrieben ein Symbol von einer Zahl von Menschen, die an ihren Stirnen versiegelt worden sind. Und was tragen sie? Sie tragen den Namen des Vaters und den Namen von Jesus. Wo? Auf ihrer Stirn. Und der Name hat was mit sich selbst zu tun. Es wurde der Name Gottes, der Wesen Gottes, ist ein Wesen von ihrem Wesen geworden, oder? Das hat Auswirkungen auf ihr Denken gehabt, Auswirkungen auf ihr Herz, dort, wie sie leben, wie sie denken, was sie tun, was sie machen. Da werden Menschen beschrieben, die an ihren Stirnen versiegelt sind. Und ich möchte dich einladen, Offenbarung Kapitel 7 aufzuschlagen. Und dort lese ich von Vers 1 bis 3. Nach diesem sah ich vier Engel auf den vier Ecken der Erde stehen. Und sie hielten die

vier Winde der Erde fest, damit kein Wind wehe auf der Erde, noch auf dem Meer, noch über irgendeinem Baum. Und ich sah einen anderen Engel von Sonnenaufgang heraufsteigen. Was passiert bis jetzt? Vier Engel. Was tun sie? Sie halten fest. Wo? Bei der Erde. Und was passiert jetzt? Es kommt ein anderer Engel noch geflogen. Und was sagt dieser Engel? Der das Siegel des lebendigen Gottes hatte. Und er rief mit lauter Stimme den vier Engel zu, denen gegeben worden war. Was sollten die vier Engel, die da stehen an der Erde, tun? Der Erde und dem Meer Schaden zuzufügen. Und er sagte, dieser Engel, der herbeigeflogen gekommen ist, schadet nicht der Erde, noch dem Meer, noch den Bäumen, bis wir die Knechte unseres Gottes an ihren Stirnen versiegelt haben. In welcher Szene befinden wir uns hier? Kurz vor der Wiederkunft Jesu Christi. Die Engel wollen gerade diese Winde loslassen, damit Katastrophen losgehen auf der Welt. Aber dann kommt ein Engel und stoppt sie. Was ist da wohl passiert? Und ich möchte euch mitnehmen gedanklich ins Allerheiligste. Da tut Jesus das Werk eines Hohepriesters, wie im Alten Testament versinnbildet worden ist, durch den Dienst des Priesters. Und da ist Jesus gekleidet mit diesem priesterlichen Gewand. Und Jesus schaut auf die Erde und er sieht die Übrigen. Er sieht sein kleines Volk, die ihm noch treu sind, die ihn noch lieb haben. Er sieht sie, wie die da sind. Und er erhebt seine Stimme und er erhebt seine Hand und er fängt an, Gott zu bitten. Mein Blutvater, mein Blutvater, mein Blut, mein Blut. Ich hab's vergossen für sie. Bitte, verwerf sie nicht. Bitte nimm dieses Blut, diese Vergebung an. Bitte, Vater. Und dann bekommt ein Engel plötzlich dort von dem Thron her, von Jesus, den Auftrag. Flieg so schnell du kannst zu diesen vier Engeln. Sag ihnen, sie sollen noch warten mit der Zerstörung. Ich habe noch einige, die ich nicht versiegelt habe und noch nicht versiegeln konnte. Und der Engel fliegt so schnell er nur noch kann. Was für ein Bild, hä? Ich würde es gerne sehen, wie der Engel fliegt. Ich weiß nicht, wie er macht, ob er einen Sturzflug macht auf die Erde, aber flattert, wie es geht. Ich weiß es nicht. Ich stelle es mir so vor. So im Sturzflug auf die Erde zu diesen vier Engeln und sagt, wartet, wartet, wartet, wartet, wartet. Und die Engel fassen dann nochmal die Winde an, die sie gerade loslassen wollten. Im letzten Augenblick fassen sie nochmal an. Und sie halten noch einmal, obwohl das Ganze sich schon bewegt, obwohl das Ganze schon beginnt zu rollen, fassen sie und heben das nochmal, damit die Diener Gottes an ihren Stirnen versiegelt werden können. Wisst ihr, Jesus schaut auf uns und er sagt, ich möchte so gerne mit meinem Blut die Menschen versiegeln. Ich möchte so gern, ich möchte nicht, dass einer verloren geht. Wisst ihr, als ich das gelesen habe in früher Schriften, da habe ich mich gefragt, aber wann ist denn die Versiegelungszeit? Wann ist denn die? Ich meine, dann habe ich weitergelesen und dann habe ich wieder ein Zitat gefunden in früher Schriften, englischen Ausgabe, Seite 43. Satan ist jetzt am Arbeiten und gebraucht jede Täuschung, die er nur hat, damit Gottes Volk in dieser jetzigen Versiegelungszeit nicht die Wahrheit Gottes annimmt und beginnt zu wackeln. Und da habe ich mir gedacht, Moment, wann hat sie das geschrieben? 19. Jahrhundert. Das heißt, wenn sie dann schon sagte, jetzt ist Satan dabei, in dieser Versiegelungszeit, die Gedanken des Volkes Gottes so zu beschäftigen und so, dass sie die Wahrheit nicht ganz annehmen, sondern beginnen, sich zu schütteln und zu wackeln und zu zittern, versteht ihr, was ich meine? Nicht mehr standhaft sein? Ja, dann müssen wir uns eigentlich in der Versiegelungszeit befinden, oder? Und dann geht der Satz so weiter. Gott möchte auf all seine Kinder den Schutz geben, wie so eine Decke, damit sie in dieser Zeit der Trübsal geschützt sind. Und jede Seele, die sich entscheidet für die Wahrheit und rein ist im Herzen, wird mit diesem besonderen Schutz Gottes bedeckt.

Und dann geht's weiter. Satan weiß das, kennt diese Botschaft. Und er ist kräftig am Arbeiten, damit er die Gedanken vom Volk Gottes so gut wie möglich nur zum Erschütterung bringt und dass sie nicht ganz der Wahrheit ausgerichtet sind. Weißt du, hier geht es um zwei Dinge. Sich ganz entscheiden für die Wahrheit, für Christus. Denn er sagte, ich bin dir die Wahrheit. Aber Jesus ist nicht eine Hülle. Jesus ist gefüllt mit Inhalt, dass du dich ganz der Wahrheit entscheidest. Und das Zweite ist, rein im Herzen. Dann können wir bedeckt werden mit dem Schutz. Aber kannst du dich reinmachen? Nein. Kann Jesus dich reinmachen? Ja. Wenn du die ganze Wahrheit annimmst, wird es dich verändern? Ja. Ganz entscheiden, damit du durch Jesus rein im Herzen werden kannst. Und Satan weiß es. Er bekennt die Botschaft, auch wenn du sagst, ich habe nicht so viel Lust auf die Botschaft. Die passt mir jetzt nicht so. Er weiß es. Er kennt die Botschaft. Und er ist dabei, alles zu tun, was nur geht. Und dann habe ich noch ein Zitat hier, wo dann gleich frühe Schriften, Seite 57 und 58 in der englischen Ausgabe gesagt wird, jetzt ist die Zeit, um Schätze im Himmel zu sammeln und unser Herzen in Ordnung zu bringen. Jetzt ist die Zeit, damit wir uns bereiten für die trübselige Zeit. Diejenigen, die reine Hände haben und reine Herzen haben, werden diese schwierige Zeit überstehen können. Jetzt ist die Zeit, damit wir Gottes Gesetz in unseren Gedanken haben, an unseren Stirnen haben und geschrieben haben auf unseren Herzen. Es ist so gefährlich, steht dann weiter, dass wir uns beschäftigen und nur mit weltlichen Gedanken uns füllen. Es ist so gefährlich, weil wenn wir keine Liebe mehr haben zur Bibel und zu der Wahrheit und nur alles andere aufnehmen, und sie schreibt hier von exciting books, also aufregenden Büchern, ich mache mal Klammer auf, Klammer zu, Fernsehen, aufregenden Filmen, dann und dann noch dazu kommt, dass wir uns so besorgt sind um die Welt und was mit unserem Leben ist, was wir essen und trinken und tragen sollen und Mode und die Arbeit und alles so beschäftigt sind, dass wir dazu kommen, dass wir so gefüllt sind, dass die Wahrheit keinen Platz mehr in unserem Leben hat und das Siegel Gottes nicht mehr einen Raum findet, damit er uns versiegeln kann. Und dann steht hier weiter, es ist jetzt in der Zeit, wo Jesus im Allerheiligsten ist und sie schreibt, dass Jesus fast zu Ende ist und nur noch eine ganz kurze Zeit im Allerheiligsten ist. So viel es nur geht, sollten wir mit der Bibel Zeit verbringen. Das Wort Gottes, was uns am letzten Tag auch richten wird. Ja, es ist wirklich so. Satan versucht alles, um unsere Gedanken zu füllen. Ja, du kannst sogar im Dienst des Herrn stehen und deine Gedanken so voll haben mit Sorgen, dass kein Platz mehr da ist für Christus. Und du kannst so in der Arbeit stehen, du kannst so im Studium stehen, du kannst so drin sein, sogar als Mutter, als Hausfrau, dass du keinen Platz mehr hast für Jesus. Und als ich das studiert hatte für mein persönliches Leben, habe ich gesagt, Moment, wir sind in der Versiegelungszeit. Das Wichtige ist, dass ich meine Gedanken ganz auf Christus ausrichte. Und dann habe ich mich gefragt, Moment, wenn wir in der Versiegelungszeit sind, kann Gott Sünde versiegeln? Nein, oder? Gott kann Sünde nicht versiegeln. Wenn Gott nicht Sünde versiegeln kann, was muss ich dann mit meiner Sünde tun? Bekennen. Ich meine, ich kann sie nicht ändern, oder? Sünde klebt an uns, wie Öl. Habt ihr mal Öl angefasst? Wir sind mal so geschwommen in Griechenland, im Meer. Eine Bucht war wunderschön, wunderschön. Oh, das war gigantisch, kein Mensch da gewesen. Da sind wir in die Nebenbucht hineingeschwommen und von da kam der Wind und da irgendwie waren so Ölklumpen im Wasser. Und wir haben erst gedacht, was ist das? Sind das Algen? Und du schwimmst und schwimmst und dann kommst du in Berührung und du steigst dann aus dem Wasser und du siehst dann Öl auf dir. Und du fasst es an und dann hast du es da auch. Und du fasst es da an und da hast du es da auch. Und überall mit Öl, du kriegst es gar nicht mehr weg. So ist Sünde, du kriegst es selber nicht weg, oder? Aber wenn ich bekenne, sagt die Bibel, dann ist er treu und gerecht, dass er uns reinigt von wie viel Sünde? Von aller Sünde. Ist das nicht wunderbar? Gott hat so ein Mittel, um das wegzukriegen.

dann ist es sein Problem. Er wird es lösen. Ich weiß es. Wenn du ernsthaft bereust und sagst, ich möchte bekennen, dann ist es das. Ich glaube, jetzt ist die Zeit, dass wir viel bekennen. Dass wir viel nachdenken und sagen, Christus, das ist falsch. Ich möchte mich auf dich ausrichten. Ich habe mich mal gefragt, Christus, wie oft bekennst du eigentlich? Hast du dich schon mal gefragt? Wie oft bekennst du? Wie oft kommst du zu Christus und bittest ganz konkret um Vergebung? Und ich habe gemerkt, wow, fast nie oder ganz selten. Ja, schon mal, wenn du was falsch machst, was Größeres, und dann sagst du, oh, es tut mir leid, Gott. So, oder mal, ja, vergib uns unsere Sünden. Verstehst du, was ich meine? So ganz schnell mal, es tut mir leid. Aber wirklich, jeden Tag nachzudenken, Gott, ich möchte wirklich ganz konkret bekennen. Das habe ich in meinem Leben nicht gefunden gehabt. Ich weiß nicht, wie es dir dabei geht. Ich möchte es einfach mal sagen. Vielleicht ist das so ein Gedankenanstoß, dass du sagst, ich sollte eigentlich mehr bekennen. Ganz konkret. Nun, vielleicht sagst du, das ist schon viel zum Schlucken, was wir heute gehört haben. Ich musste schlucken, ich musste verarbeiten, aber umso mehr ich meinen Fokus in die richtige Richtung gesetzt habe, weg von mir, auf Christus hin, umso schöner war die Botschaft, weil ich umso mehr sagte, Christus kann es tun, ich nicht. Aber trotzdem möchte ich dir noch einen Satz sagen. Vielleicht sagst du, der ist ganz, ganz schwer. Aber ich möchte, dass du dich gerne auch damit beschäftigst. Und zwar hier wieder aus dem gleichen Buch, Frühschriften, Seite 71. Halt dich fest, diejenigen, die das Siegel Gottes, des lebendigen Gottes bekommen werden, erhalten werden, du kannst es also nicht schaffen, erhalten, du bekommst es von Christus, und die für die trübselige Zeit dann auch beschützt werden, müssen, jetzt kommt der harte Satz, müssen das Bild Christi voll widerspiegeln. Hui. Da gebe ich ab. Da kann ich nicht. Da sage ich, gut, dann ohne mich. Dann ohne Siegel. Oder? Das ist unser erster Gedanke. Niemals möglich. Oder der zweite Gedanke ist, wie kann der sowas predigen? Dann ist der andere schuld. Nun, ich möchte es trotzdem gesagt haben, weil ich damit Gott noch mehr vertrauen kann. Und ich sage, wenn alles andere stimmt, warum sollte das nicht stimmen? Weißt du, mein Fokus ist nicht auf der Versiegelung. Mein Fokus ist nicht auf der Vollkommenheit. Mein Fokus ist auf Christus. Viele haben sich mit diesem Thema beschäftigt und ihr Fokus ist täglich dabei. Bin ich schon vollkommen? Nein, ich schaff's nicht. Bin ich schon vollkommen? Nein, ich schaff's nicht. Das möchte Christus nicht. Denn wenn du dich dahin führst, wo du jeden Tag nachdenkst, bin ich schon vollkommen, mit wem bist du dann beschäftigt? Mit dir selbst, oder? Du denkst nur noch über dich nach, aber das verändert dich nicht. Nur Christus verändert dich. Nur er ist die Kraft, die dich verändern kann. Und da heißt es so gut, seinen Fokus ganz auf Jesus zu legen und Jesus sagen, okay, ich bin wenigstens bereit, Sünde jetzt aufzugeben. Ich möchte nicht mehr spielen, möchte nicht mehr hegen und pflegen. Dieses Sündenbaby, was immer mehr stärker anwächst und groß wird und mich dann festhält und nicht mehr loslassen möchte, oder? So ist es ja oft. Sondern ich möchte, wenn das Baby noch klein ist, dieses Sündenbaby, ihr versteht, was ich meine jetzt, bildlich gesprochen, möchte es dir schon bekennen, damit du es bezwingst und damit du sie geschaffst. Und vielleicht gebe ich dir noch zum Schluss einen Gedanken mit. Weiß nicht genau, ob du ihn schon mal so gesehen hast. Aber es sollte nochmal Hoffnung geben für die Botschaft, die wir heute zusammen hatten. Johannes Kapitel 14, Vers 1 bis 3. Und dort steht, euer Herz werde nicht bestürzt. Ihr glaubt an Gott, glaubt auch an mich. Im Hause meines Vaters sind viele Wohnungen. Wenn es nicht so wäre, würde ich euch gesagt haben, ich gehe hin, euch die Stätte zu bereiten. Und wenn ich hingehe, und euch die Stätte bereite, so komme ich wieder und werde euch zu mir nehmen, damit ihr seid, wo ich bin. Christi größtes Verlangen ist, dich bei ihm zu haben. Und er wird alles tun und er wird es auch schaffen. Wenn du ihm vertraust und sagst, Herr Jesus, hier bin ich. Ich gebe dir die Verantwortung, damit ich eines Tages im Paradies bin, das ewige Leben bekomme. Glaubst du, er wird diese Verantwortung ernst nehmen? Sicher, ich habe es getan. Jeden Tag sage ich, Christus, helf mir, von mir wegzuschauen.
so schnell schauen.

greif wieder auf mich. Christus sagt, ich mache dir Wohnungen. Und diese Wohnungen bleiben nicht leer, wenn du ihm vertraust. Diese Wohnungen werden mit dir gefüllt werden, mit deiner Familie, weil Christus dich dort haben möchte. Und weißt du, ich habe diesen Satz immer so gesehen. Und wenn ich diese Stätte bereitet habe, so komme ich wieder und werde euch zu mir nehmen. Ich habe das immer so gesehen, als Version A. Christus macht mir dort Stätte, damit ich dort wohnen kann. Aber kann es sein, dass es auch eine Version B gibt, die Version A nicht ausschließt? Dass mit Version B noch etwas Christus sagen möchte? Er sagt, ich werde euch Stätte bereiten. Und wenn ich es fertig habe, dann komme ich wieder. Schaut mal, habt ihr schon mal den Vers gesehen, in Vers 23? Kann es sein, dass diese Stätte, die ihr bereitet, noch mehr mit mir auch was zu tun hat? Vers 23. Jesus antwortete und sprach zu ihm: Wenn jemand mich liebt, so wird er mein Wort halten. Und mein Vater wird ihn lieben. Und wir werden zu ihm kommen und Wohnung bei ihm machen. Was bedeutet das? Christus sagt, ich möchte in dein Herz, der Vater möchte auch hinein und der Heilige Geist auch. Und wir werden dein Herz so bereiten, dass du im Himmel bist. Wir werden es schaffen. Wir werden es tun. Und wenn wir es bereitet haben und du so bist, was wir schaffen können, dann werden wir wiederkommen, damit du ganz bei uns bist. Das ist nicht eine wunderbare Botschaft, die Bibel dir gibt und sagt, habe Mut, verzweifle nicht, schau auf Christus, bekenne, mach Entscheidungen, gib dein Leben ihm ganz hin, folge ihm, sag niemals nein, folge Jesus Christus, dem Lamm, wohin es auch geht. Und das sagt die Offenbarung, sie sind jungfräulich, sie haben sich nicht befleckt, sondern sie haben dem Lamm nachgefolgt, wohin es auch ging. Ist das auch dein Wunsch, dass du sagst, ja Herr, ich glaube daran, ich danke dir dafür. Ich danke dir für das, dass wir schon viel weiter sind, wie ich gedacht habe und dass die Tür offen steht. Ich danke dir dafür, dass ich drin sein darf bei der Hochzeit. Ich danke dir dafür, dass ich aber auch andere einladen darf, dass sie auch hineinkommen. Ich danke dir, Herr Jesus, dass du mit dem Vater und dem Heiligen Geist in meinem Herzen bereiten möchtest. Und glaubst du das, dass wenn die Dreieinigkeit in deinem Herzen wohnt, dass da was geschieht? Ich glaube daran. Ich glaube, dass die Dreieinigkeit kräftig ist. Und wenn du ihnen das Ja-Wort gibst, können sie tun und wirken und die schönste Wohnungsstätte in deinem Herzen vorbereiten. Wollen wir Jesus bitten, dass er das erfüllt, damit wir bereit sind, jetzt in der Versiegelungszeit versiegelt zu werden, um dann in der trübseligen Zeit den ganz besonderen Schutz Gottes zu haben, wie eine Bedeckung, und dann endlich bei ihm zu sein. Und wir beten zusammen. Himmlischer Vater, wir freuen uns so sehr, dass du diese Hochzeit schon stattfinden gelassen hast. Und dass es jetzt stattfindet, wo du ganz besonders Jesus Christus dein Reich zugesprochen hast. Danke, Herr Jesus, dass das aber auch Auswirkungen auf unser Leben haben darf. Dass es nicht nur etwas ist, was sich da im Himmel abspielt, sondern dass wir Jesus wirklich folgen dürfen. Der eine oder andere muss vielleicht noch weiter studieren, was es bedeutet, die Lehre vom Heiligtum, was es bedeutet, Gericht. Aber trotzdem, wir wollen mitnehmen, Herr Jesus, was du mit uns machen möchtest. Da sind wir. Wir brauchen deine Hilfe. Wir brauchen wieder Vergebung. Aber wir wissen jetzt das Ziel. Wir wissen die Ausrichtung. Und wir wissen, Herr Jesus, dass wir Entscheidungen treffen wollen. Sünde zu lassen. Dich zu bitten, dass du uns helfen magst und dass du uns versiegelst. Und möge jeder, der diese Botschaft gehört hat, Herr, eines Tages mit im Himmel sein. Hab du Dank dafür, dass du jeden Einzelnen vorbereitest. In deinem wunderbaren Namen. Amen.

Die Lebenden vor Gericht. So denke nun daran, wie du empfangen und gehört hast, und halte es fest und tue Buße. Wenn du aber nicht wachen wirst, werde ich kommen wie ein Dieb, und du wirst nicht wissen, zu welcher Stunde ich über dich kommen werde. Zur festgesetzten Zeit, am Ende der 2300 Tage im Jahre 1844, begann das Untersuchungsgericht und die Austilgung der Sünden. Alle, die sich irgendwann einmal zum Namen Christi bekannt haben, müssen durch diese gründliche Prüfung hindurch. Sowohl die Lebenden als auch die Toten werden nach dem gerichtet, was in den Büchern geschrieben steht, nach ihren Werken. Der Richter sagt, alle werden durch ihren Glauben gerechtfertigt und nach ihren Werken gerichtet. Unbereute oder nicht aufgegebene Sünden werden nicht verziehen, nicht aus den Berichtsbüchern gelöscht. Sie bleiben stehen und zeugen am Tag Gottes gegen den Sünder. Es steht allen ein ernster Kampf bevor, die ihre bösen, ständig nach Oberherrschaft strebenden Neigungen überwinden wollen. Das Werk der Vorbereitung ist ein individuelles Werk. Wir werden nicht in Gruppen gerettet. Die Reinheit und Hingabe des einen wird das Fehlen dieser Eigenschaften bei einem anderen nicht ausgleichen. Obwohl alle Völker im Gericht an Gott vorüber müssen, wird er jeden Einzelnen so gründlich und eingehend untersuchen, als gäbe es kein anderes Lebewesen auf der Erde. Jeder Einzelne muss geprüft werden und ohne Flecken, ohne Makel oder dergleichen erfunden werden. Jetzt geht das Gericht im himmlischen Heiligtum vor sich. Schon seit vielen Jahren ist dieses Werk im Gang. Bald, keiner weiß wie bald, wird es sich mit den Lebenden befassen. In der ehrfurchtgebietenden Gegenwart Gottes wird unser Leben überprüft. Vor allem in dieser Zeit gilt es, den Rat des Heilands zu beherzigen. Seht euch vor, wachet, denn ihr wisst nicht, wann die Zeit da ist. Wenn du aber nicht wachen wirst, werde ich kommen wie ein Dieb, und du wirst nicht wissen, zu welcher Stunde ich über dich kommen werde.

Ja, das Titel da ist eine universale, eine weltweite Flut. Die Wissenschaft heutzutage leugnet eine weltweite Flut, denn wenn es eine weltweite Flut irgendwann mal gegeben hätte, dann wäre Evolution unmöglich. Denn eine weltweite Flut würde das Leben vernichten oder wenigstens alles Leben auf dem Land würde vernichtet werden, alle Tiere, alle Menschen, die auf Land leben. Und dann kann man die Evolution nicht wieder von vorne anfangen, denn wie würde man dann wieder die Landtiere auf dem Land haben? Also eine weltweite Flut ist ein Problem für die Evolutionslehre. Jetzt gibt es viele Beweise, dass viele von den geologischen Schichten durch Wasser abgelagert wurden, aber die müssen dann in Zeitperioden abgelagert worden sein und natürlich nicht universal, nicht weltweit, sondern hier ein bisschen, da ein bisschen, dass die Tiere immer noch auf dem restlichen Planet leben können und nicht vernichtet werden. Also logisch, eine weltweite Flut und Evolutionslehre, die schalten sich aus. Also wenn es eine weltweite Flut gab, dann gab es keine Evolution, so einfach wie das. Gibt keinen Zwischenweg, kein Argument, das sind die Tatsachen. Jetzt die Bibel sagt, da war eine weltweite Flut und die Wissenschaft sagt, da war keine weltweite Flut. Wir haben also keinen Kompromiss hier. Und entweder der eine oder der andere ist unwissend oder sie lügen. Das ist die einzigste Möglichkeit. So, heute Abend wollen wir mal schauen, was sagen die Steine da draußen, was sagt die Geologie. Gab es eine weltweite Flut oder gab es keine? Ja, die Bibel sagt, im 1. Mose Kapitel 6, Vers 5 bis 8, Gott sah, dass die Bosheit der Menschen sich verbreitete und er sagte, es tut ihm leid, dass er hier die Welt so geschaffen hatte und er wird den Menschen vernichten, alle Tiere, alles was rumkriecht, alle Vögel, es wird alles genannt da. Alles was mit dem Land zu tun hat, weg, sagt die Bibel. Aber Noah fand Gnade in seinen Augen. Also die Bibel ganz eindeutig, Gott sagt, er wird alles Leben auf dem Land vernichten. Und dann sagt die Bibel, dass die Wasser aus der Erde hervorschossen und dass der Himmel regnete 40 Tage und 40 Nächte. Und die Bibel sagt, dass das Tehom, das Meer, über das Land gegossen wurde. Und im 1. Mose Kapitel 7, Vers 11, im 600. Jahr Noahs, im zweiten Monat, genau der Zeitpunkt wird angegeben, die Quellen oder die Fountains of the Great Deep, was ist das? Die Wasserbrunnen aus dem Abyssos, aus der Tiefe, brachen hervor und die Fenster des Himmels wurden geöffnet. Das ist der biblische Text. Also man kann sich vorstellen, dass da ein Bruch entstand in der Erde, geologische Brüche, und das Wasser unter gewaltigem Druck da hervorschoss. Und vielleicht ging ein Riss sogar um die Erde, als diese Wasserbrunnen aus der Erde hervorschossen. So, das kann man sich so vorstellen nach dem biblischen Text. Und so kam das unterirdische Wasser nach oben. Was der Auslöser war, das weiß keiner. Einige spekulieren, dass vielleicht gab es einen Meteoriteneinschlag oder was auch immer. Ob das so ist oder nicht, das wissen wir nicht. Wir können es nicht sehen. Wir wissen, dass da viele Meteoriten

Meteoriteneinschläge auf der Oberfläche der Erde sind, aber das ist nachsintflutlich. Also ob das geschehen ist oder nicht, das wissen wir nicht. Wir wissen nur, dass da heute viel Wasser ist und dass die Schichten in Wasser abgelagert worden sind. Gestern haben wir das schon mal gesehen, aber jetzt mal ein Text dazu. Amos Kapitel 9, Vers 6. Also es ist er, der die Schichten des Himmels baut und der die Erde gründete und derjenige, der das Wasser des Meeres ruft und es über das Land gießt. Das ist, was der Text sagt. Also das Meer wird gerufen und das Wasser wird über das Land gegossen. Also erst kamen diese unterirdischen Quellen hervor und jetzt noch ein Wasser, nämlich das Meer. Das ursprüngliche, vorsintflutliche Meer wird über das Land gegossen. Also kann man sich das so vorstellen. Hier ist die vorsintflutliche Welt. Die Berge, wie wir sie heute kennen, existieren nicht. Und jetzt wird das Wasser im Meer über das Land gegossen. Ob das Innenmeeren waren oder Wiese waren, können wir heute nicht sehen. Aber jedenfalls, dann muss der Kontinent runtergedrückt werden, so wie hier. Und die Sedimente werden übers Land gegossen und formen sich und das Meer bedeckt die ganze Welt. Also das Meer bedeckt jetzt nicht die jetzigen Berge, sondern die vorsintflutliche Welt. Also man muss sich nicht vorstellen, dass das Meer über dem Berg Everest drüber weg hinweg war, denn der Berg Everest hat damals noch nicht bestanden. Diese Schichten formen sich dann in dieser Sintflut und in diesen Schichten sehen wir etliche Fossilien, denn wenn wir Schichten über das Land gießen, dann werden Tiere begraben, genauso wie es passiert, wenn es einen Regensturm gibt in Südamerika und da kommt ein Lehmsturz, dann werden ganze Wälder, ganze Dörfer, Menschen, Tiere, alles zack, vernichtet und begraben. Und somit, dieses Wasser bedeckte die Erde. Wie tief das Wasser war, das wissen wir nicht, wahrscheinlich nicht sehr tief. Da sind verschiedene Dinge, die wir gebrauchen können, um zu sagen, das Wasser war nicht sehr tief, aber es bedeckte alles. Und nach der Sintflut wurde der Kontinent dann wieder angehoben und zusammengequetscht und hochgedrückt und die Berge formten sich mit all ihren Falten. Und die heutigen Berge, die weit über dem Wasserspiegel stehen, sind nicht die vorsintflutlichen, denn sie enthalten ja die Schichten, die in Wasser abgelagert sind. Und alle Berge haben diese Schichten, die in Wasser abgelagert sind. So, außer natürlich vulkanische, und das ist eine ganz andere Geschichte. Also so erklärt die Bibel das. Also diese drei Wasserquellen gab es, die unterirdischen Wasser, das Wasser aus den vorsintflutlichen Meeren und das Wasser, das vom Himmel herunterkam. Das waren die drei großen Wasserquellen. Und die Frage ist, war diese Sintflut weltweit ja oder nein? Wenn sie nämlich weltweit war, dann gibt es keine Evolution. Ganz einfach. Darum wehrt sich die Welt ja auch so. Wir haben gestern in dem Vortrag gesehen, dass diese ganze Flut biblisch ein Jahr 17 Tage lang dauert und dann war es nur möglich für Noah, um aus der Arche hinauszugehen, aber die Erde konnte sich noch herstellen und vielleicht noch ihren Zustand, den heutigen Zustand erreichen, über hunderte und tausende Jahre mit noch vielen kleinen Verschiebungen danach. Aber die Sintflut bis die ersten Menschen wieder aus der Arche hinausgehen konnte, ein Jahr, 17 Tage. Das ist, was die Bibel sagt. Natürlich, die Welt sagt, das ist ein Märchen. Wenn wir die geologischen Zeitperioden betrachten, dann haben wir das gestern schon gemacht, dann sehen wir die verschiedenen Schichten. Nirgends finden wir sie alle auf einmal, aber diese Schichten sind wasserabgelagert. Also das ist schon mal ein Problem. Und darum muss es immer nur eine lokale Flut sein für die Wissenschaft, denn wir finden das ja nicht weltweit, dass da eine Säule ist mit allen Schichten.

Was interessant ist, ist, dass hier oben eine Schicht ist, die heißt Kreidezeit, Cretaceous, Kreide. Und die ist ziemlich weit oben zwischen diesen tertiären und quaternären Schichten. Also hier, wenn wir hier die verschiedenen Schichten betrachten, das Paläozoikum hier und das Mesozoikum und dann die Zeit, wo die Säugetiere in der geologischen Säule erscheinen, das nennen wir das Cenozoikum. Und zwischen Mesozoikum, das Mittelleben, und Cenozoikum, das sogenannte moderne Leben, haben wir diese Kreidezeit. Da, genau auf dieser Ebene. Das ist eine ganz interessante Schicht. Sie heißt Kreideschicht. Gut, wie sah es denn aus zu dieser Zeit? Ungefähr so, sagen die Menschen oder die Wissenschaftler. Und wenn wir uns diese Kreideschicht mal von näher betrachten wollen, dann können wir ja zu den White Cliffs of Dover gehen, da in England. Da kann man sie ganz schön sehen. Und da sind sie schön dick. Schöne, dicke Kreideschichten. Aber das Problem mit dieser Schicht ist, dass es eine universale Schicht ist. Das heißt, diese Schicht geht von einem Kontinent zum nächsten Kontinent über alle Kontinente hinweg und immer auf der gleichen Grundlage. Das ist jetzt ein Problem. Denn Kreide wird nur in Wasser abgelagert. Und wenn diese Kreideschicht universal ist, was heißt das logisch? Dass die ganze Welt gleichzeitig unter Wasser war. Das ist die einzigste logische Erklärung. Und somit können wir jetzt nach Hause gehen, denn der Vortrag ist dann vorbei. Dann gab es nämlich eine universale Flut. Natürlich, die Schicht ist nicht überall gleich dick. Hier in Dover ist sie sehr dick. An anderen Stellen ist sie sehr dünn, die Schicht, vielleicht nur so dick. Aber sie ist universal. Jetzt, wenn sie sehr dünn ist, was heißt das? Das heißt, dass dieser Teil nicht so lange unter Wasser war wie dieser Teil. So einfach wie das. Und wie viele Jahre würde es dauern, um so eine Schicht zu bauen? Naja, die Organismen, die das tun, das sind Meeresorganismen, und Algen, die Calciumcarbonatmuscheln haben und einzellige Meeresorganismen, die auch wie kleine Muscheln haben, die lagern sich ab. Und heute formt keine Kreideschicht. Nein, nein, nicht wahr. Fast keine Kreideschicht. Denn wenn wir unten aufs Meer schauen, gibt es keine Kreideschicht. Obwohl diese Meeresorganismen heute existieren. Aber das Meer ist heute so tief, dass wenn diese ablagern, wenn die Mikroorganismen und die Algen sterben und sie sacken runter bis auf den Meeresboden, bis dass sie unten sind, haben sie sich schon wieder aufgelöst. Also sie kommen nie nach unten. Aber wenn wir im mittatlantischen Ridge, wo es hohe Berge unter dem Meer gibt, wenn wir da ein bisschen tauchen würden, dann würden wir oben auf den Bergen wie eine Schneeschicht sehen. Die Berge haben weiße Spitzen. Und warum? Ja, weil das Wasser ist da nicht so tief und diese Schicht formt sich auf den Bergspitzen. Das heißt also, weil diese Schicht universal ist, dass das Wasser nicht so tief war, wie es heute ist. Ist das nicht logisch? Okay, also haben wir schon ein paar Dinge festgestellt. Also diese Kreideschicht ist ein ganz interessanter, wichtiger Clou. So sieht es aus, wenn man es unter das Mikroskop setzt und man sieht diese Ring-Calcium-Skelettstrukturen. Das hier sind die Schalen, die Muscheln von diesen einzelligen Foraminifera. Kleine einzellige Organismen in dem Felsen abgelagert. Und das sind so die Organismen, die wir in der Kreidezeit finden und die verantwortlich sind für die Kreidezeit. Und jeder Lehrer freut sich über die Kreidezeit, denn er kann sich ein Stück von dieser Kreidezeit holen, kompaktieren und dann auf die Wandtafel schreiben. Er schreibt mit Mikro.

0: Organismen. Das habt ihr vielleicht gewusst oder vielleicht auch nicht. Das sind wenigstens interessante Dinge. Also das ist, was Kreide ist. Und es passiert nur in Wasser. Also musste die ganze Welt unter Wasser gewesen sein. Jetzt hier in diesem Gebiet in Amerika haben wir zwei Bergketten. Die eine heißt Beartooth-Berge und die andere heißt Bighorn-Berge. Und hier haben wir ein paar interessante Schichten, das Mesozoikum und das Paläozoikum, das sind die unteren Schichten. Und da haben wir Cenozoikum, das sind die oberen Schichten. Also wo ist hier die Kreideschicht? Da ist die Kreideschicht, hier. Jetzt ist es interessant, dass diese Berge natürlich angehoben wurden. Da oben sitzt ein kleiner Berg, der heißt Beartooth Butte. Und der besteht aus den gleichen Schichten wie die unteren hier. Und das ist problematisch. Was sucht der da oben, wenn seine Freunde da unten sind? Und wo ist der Rest hier oben? Da ist nichts anderes, nur der kleine Berg sitzt da. So, was hier wahrscheinlich passiert ist, ist, dass nach der Sintflut, diese Schichten hier, die roten, formten sich während der Sintflut. Und dann lagen sie eine kleine Weile da, und Kreide formte sich. Versteht ihr das alle? Dann wurde der Berg angehoben. Und hier zwar ganz schnell. Und es entstand ein Riss. Das nennen wir a geological fault, ein Fehler. Da ist ein Erdriss. Also der Berg ist ganz schnell hochgegangen. Und wenn da Wasser oben drauf war, was hat das Wasser dann gemacht? Es ist runtergeflossen in das neue Tal hinein. Und hat alles oben weggespült, aber vor dem alles weg war, war was weg? Das Wasser war weg und dann blieb der kleine Hügel übrig, der Berg. Schau mal hier auf die Seite, was seht ihr am Rande des Berges mit diesen Schichten? Ja, siehst du, der versteht alles. Der versteht alles. Die sind gebogen. Was heißt das? Erstens heißt es, dass die Schichten da waren, als der Berg hochging, ja oder nein? Sonst wären sie nicht gebogen. Zweitens heißt es, dass die Schichten alle weich waren und nicht solider Stein, denn wenn diese solide Steinplatten wären und der Berg ging hoch, was wäre da passiert am Rande? Die wären alle auseinandergekracht. Sogar ein Kind kann das verstehen, das ist nicht zu kompliziert. Aber diese Schichten hier, die grünen, die sind nicht gebogen. Was heißt das?
1: Dass sie oben getrocknet sind.
0: Ah, aber dass sie auch nicht da waren. Sie waren noch nicht da, als der Berg hochging. Sie kamen danach, denn sonst wären sie ja auch hochgebogen gewesen, ja oder nein?
1: Ja.
0: Okay, also, kommen wir sagen mal, dass die unteren Schichten formten während der Flut. Die Kreide liegt oben drauf. Jetzt kommt der Kontinent wieder hoch. Bumm, auch an dieser Seite geht's hoch, denn da sind die Schichten auch gebogen. Und alles spült da oben runter, zack, zack, zack. Und begräbt alles, was da noch so auf dem Wasser rumtreibt. Und die Schicht formt sich nach der Sintflut. Gut, und hier war das Ende der Sintflut. Also das ist Sintflut, das ist nach Sintflut, Wiederherstellung. Das ist die einzigste logische Erklärung und der ist eben ein Überbleibsel. Jetzt die Wissenschaft muss den ganz anders behandeln, als was ich das jetzt gemacht habe, was eigentlich so einfach ist. Die müssen das ganz kompliziert machen, denn der sitzt 10.000 Fuß, das ist so knapp über was, 3.000 Meter, höher als der Rest, der da unten sitzt. Und er darf nicht da oben sitzen. Also wie kam er da? Er muss hochspaziert sein. Also die Wissenschaft gebraucht einen Prozess, das nennen sie in Englisch Thrusting, Schieben. Ich kenne die deutschen Fachausdrücke nicht, also wenn das auf dem Video verkehrt ist, dann schaut euch das Englische an, dann ist es richtig. Und dann seht ihr, dass der Berg hochgeschoben werden musste, bis er da oben sitzt. Irgendwie muss das durch geologische Prozesse. Aber das ist kein Beweis, dass er je geschoben wurde. Er sieht aus, als ob er immer nur da saß. Und ich glaube, er saß auch nur immer da. Da ist er. Da ist nichts, was sagt, dass er nicht da war vorher. Er sitzt nicht wie ein loser Stein da oben drauf.

0: Er ist Teil von allem. Und er heißt Beartooth Butte. Und er ist für die Geologen eine Irritation. Diese Berge haben da eine kleine Spitze, darum heißen sie Beartooth. Gut, hier ist das größte Steinkohlenfeld der Welt. Es ist in Serbien. Und ich war da, habe mir das angesehen. Und ich war da zusammen mit den Geologen. Ich habe sogar einen Vortrag gehalten bei den Geologen. Und jetzt müsst ihr wissen, dass diese Geologen nicht Christen sind, denn sie kommen aus dem Kommunismus heraus. Und diese ex-kommunistischen Geologen, die sehr atheistisch erzogen worden sind, der eine sagt zu mir, wirklich, ich zeige euch gleich ein Bild von ihm, er sagt zu mir, ich rauche sehr viel. Und ich sage, warum? Er sagt, weil ich meine Nerven beruhigen muss, weil ich muss so viel lügen. Seine Worte, wirklich. Das war für mich sehr interessant. Eine riesen Braunkohlenschicht. Also, das ist doch logisch, dass wenn die Wälder so vernichtet worden sind, dass die Bäume dann oben auf dem Wasser rumtrieben, ja oder nein? Ja. Und als die Berge dann wieder angehoben wurde und das Wasser und das Kontinent kam hoch und das Wasser floss runter mit all diesem Lehm und Zeug, was da wieder runtergespült wurde, wurde das begraben. Und hier liegt ein Feld von begrabenem Wald. Das ist, was es ist. Bäume, die rausgerissen worden sind. Und die sollen circa 40 Millionen Jahre alt sein. Nicht wahr? So alt sollen die sein. Die anderen Steinkohlenschichten, die tiefer sind, die bestehen mehr aus Zikaden und Farn. Farn habt ihr gesagt gestern? Ja, Farn und solche Materie. Die sind in den untersten Schichten. Aber oben gibt es die sogenannte Braunkohle. Das besteht aus Bäumen, Bäumstämmen. Circa, sagen sie, 40 Millionen Jahre alt. Jetzt können wir schauen uns mal die an, ein bisschen näher. Hier sehen wir, wie sie rausgegraben werden. Ein riesen Steinkohlenfeld über viele Kilometer. Es brennt auch spontan ab und zu. Das ist auch eine interessante Sache. Hier sehen wir, wie tief das ist. Viele Schichten Steinkohle werden da rausgegraben und Sedimente. Das sind alles Wasserablagerungen. Und wie wissen wir, dass es Wasserablagerungen ist? Ja, da ist erstmal eine Weiß-Lehm-Schicht. Und überall sehen wir gleiche, also immer mit so ein bisschen Kleie vermischt. Und hier ein Riesenbett, Radiolaria, das sind kleine Meeresmikroorganismen. Also diese Steinkohlenschicht ist im Wasser abgelagert. Und da ist kein Zweifel, sonst gäbe es keine Radiolaria da. Und dann zwischendrin in der Steinkohle, diese Dinge werden rausgebuddelt. Und wie sieht denn das aus? Das sind Muscheln. Und wo leben die? Im Wasser. Also dieser Wald ist unterm Wasser gewachsen. Glaubt ihr das? Nee. Ich auch nicht. Und hier ist der Geologe, der zu mir gesagt hat, er raucht, weil er so viel lügen muss. Denn er muss sagen, diese Steinkohlenschicht ist Millionen Jahre alt. Wenn er weiß, und dass sie auf Land geformt ist durch einen Wald, wenn er weiß, dass da Radiolaria sind, da hält er so eine Kreideschicht, da seht ihr, wie das aussieht, mitten in diesem Wald. Also alles war unter Wasser. Naja, holen wir mal ein Stückchen Holz hier. Wie sieht denn das Holz aus da? Ist das nicht fantastisch? Da, schaut es euch mal an. Da ist ein Stück Holz. Das ist nicht Steinkohle, das ist noch Holz. Und wie viele Millionen Jahre, glaubt ihr, ist das alt?
1: 10 Jahre.
0: Nein, 10 Jahre ist es nicht, es ist schon mehr. Aber weil es begraben ist, ist es nicht faul, aber es ist noch nicht erst Steinkohle. Also wirklich, es ist unmöglich, dass diese Wälder sich geformt hätten, wenn es nicht eine Sintflut gäbe, eine Riesenflut. Jetzt war die Flut lokal, war es eine große lokale Flut oder war es eine universale Flut? Musste universal sein, denn die Kreideschicht ist weltweit verbreitet.

Seht, das Holz kann man so auseinanderbrechen. Es ist typische Braunkohle. Hier an der Spitze formt sich die Kohle, aber der Rest ist noch normaler Baum. Also von 40 Millionen Jahren, glaube ich, kann man wirklich nicht da reden. Das ist reine Thumbnology, Daumensaugerei. Matthäus sagt, so wie es in den Tagen Noahs war, so wird es sein, wenn des Menschen Sohn kommt. Sie werden heiraten und alles Mögliche, bis zum Tage, wo Noah in die Eiche ging. So war es damals. Und dann sagt es, dann kam die Flut und nahm einige von ihnen weg. Nein, nein, nein, es sagt alle von ihnen weg. Also hat Jesus an die Flut geglaubt? Ja und nein? Ja, ich habe mal einen Paläontologe gefragt, der behauptet, er ist ein guter Christ. Habe ich ihn gefragt, jetzt was machst du mit dem Text, wenn du behauptest, du bist ein guter Christ und ein Ältester in deiner Gemeinde, wenn da steht, Jesus sagt, alle wurden vernichtet, außer die, die in der Eiche waren. Was machst du mit dem Text? Dann hat er zu mir gesagt, und dann muss Jesus entweder in- und uninformiert gewesen sein oder hat gelogen. Interessant, was man da alles hört. Ja. Hier ist ein Brief in Time Magazine. Moses wurde gehasst in seinen Tagen, weil er die Wahrheit sprach. Wenn er in unseren dunklen Zeiten gelebt hätte, hätte man ihn zweimal so viel gehasst. Also die Kontinentalplatten, wenn wir sie betrachten, da sehen wir hier im Mittatlantisch ist da ein Riss in der Erde gewesen. Ein Riesenriss, denn da ist vulkanisches Material, was da hochkam. Und dieser Riss läuft ganz ringsrum um die Erde. Das passt doch recht gut mit, was die Bibel da erklärt hat. Wenn wir schauen, wie schnell Erosion stattfindet, enorm schnell. Und die Kontinente passen noch, also das kann nicht Millionen Jahre her gewesen sein. Das muss vor Kürze gewesen sein. Könnt ihr euch entsinnen? Ich habe euch ein Dia gezeigt von Ephesus, die Ephesier, wo 800 nach Christus war es noch eine Hafenstadt und heute ist es ein paar Kilometer im Innenland. So schnell hat sich der Kontinent geändert. Wenn der 110 Millionen Jahre her auseinandergegangen wäre, da könnte der Puzzle doch nicht mehr passen. Aber er passt noch, obwohl wir diese gewaltige Erosion haben und Zufügungen haben, die wir heute haben. Also dieser mittatlantische Riss ist 46.000 Meilen lang. Das ist enorm. Das ist schon ein Riss, den man sich nicht so leicht erklären kann. Es ist also logisch, dass es früher einen Superkontinent gab, dass alles zusammen war und dass es auseinandergerissen wurde durch die Flut, was der Auslöser war, sagen können wir nicht wissen, wir waren ja nicht da, aber es ist passiert und die unterirdischen Wasser konnten darum ganz logischerweise hervorbrechen. Im Horn Afrikas sehen wir, wie schön alles noch passt. Also es war wohl zusammen gewesen. Also die treibenden Kontinente, ja, aber kurze Zeit, nicht lange Zeit. Jetzt ist da eine interessante Forschung, die getan wurde durch Arthur Chadwick vom Geoscience Research Center. Und er hat Paläoströme untersucht oder untersucht sie immer noch. Und hier ist wirklich ein fantastisches Stückchen Forschung. Also alle Ehre an ihn, ich habe nichts damit zu tun, das ist alles seine Arbeit. Und er redet hier über Paleocurrents, Paleoströmungen. Man kann in den Felsen ablesen, in welche Richtung der Wasserstrom damals floss. Ist das logisch? Gut. Also wir können in den Felsen sehen, in welche Richtung das Wasser floss und wie die Sedimente liegen, zeigt uns, wie diese Ströme damals verliefen. Also wenn wir Wind haben, so unter Wasser, wenn wir Wasser haben oder auf Land, wenn wir Wind haben, die Richtung des Windes oder die Richtung des Wasserstromes verliefen.

hat einen Einfluss auf die Topographie und wir können sehen, in welche Richtung was verlief. Entweder hier in diese Richtung und da in diese Richtung, abhängig von wie der Strom verlief. Und so sieht das dann aus und man kann es in der Paläontologie

Der Wasserstrom lief in diese Richtung, denn es ist immer etwas steil runter, steil runter, steil runter. Also der Wasserstrom lief in diese Richtung. Hier können wir sagen, der Wasserstrom lief in diese Richtung aufgrund der Wellen in dem Stein. Also, was hilft es uns, wenn wir diese Paläostromrichtungen untersuchen? Bis zur Zeit haben sie ungefähr 1 Million Strömrichtungen untersucht weltweit. Also das ist nicht nur hier und da, das ist schon eine Databasis, die was taucht. 1 Million Messungen in allen Schichten, um zu sehen, wie war es in der Vergangenheit im Vergleich zu heute. Die meisten wurden natürlich in Nordamerika gemacht, denn da sind die meisten Wissenschaftler, aber viele auch in Südamerika, Australien, England, Teile westliches Europas sind auch ziemlich gut studiert. Auch einige in Afrika, Antarktika, Zentraleuropa sind so einigermaßen gegenwärtig und auch in China und Russland und Asien sind da einige Messungen, nicht viele. Aber weltweit sind da ziemlich viele Messungen über Paläostromrichtungen. Gut, was hilft das uns, wenn wir so ein multiglobales Programm haben, das für uns zeigt, wie es damals aussah? Gut, das nennen wir ein Becken, ein Basin. Und auf unseren Kontinenten gibt es heute Becken. Also wenn wir ein Becken haben, so wie hier in Zentralamerika zum Beispiel und ein anderes Becken da, heutzutage, die Stromrichtung ist immer zum Becken hin. Ist das nicht logisch? Denn das ist eine Tiefe und Wasser fließt bergab und nicht bergauf. Also heute sind die Stromrichtungen dann immer in ein Becken hinein. Und auf einem Kontinent hat man verschiedene Stromrichtungen. Also hier an dieser Seite fließt es nach da in das Becken hinein, von da nach, vom Norden nach Süden, von da vom Süden nach Norden und da vom Osten nach Westen. Also verschiedene Stromrichtungen. Und das ist normal. Das ist ein normaler Zustand auf einem Kontinent. Also typisch, so wie es heute aussieht, sehen wir Stromrichtungen in alle Richtungen, abhängig von wo die Becken auf unseren Kontinenten sind. Das kann jeder verstehen. Gut. Jetzt, wenn es wahr ist, dass jede Schicht geologisch gesehen einmal die Oberfläche der Erde war, dann ist es doch logisch, dass es damals auch Becken und Flüsse und Täler und Berge und Hügel gab. Ja oder nein? Okay? Dann müssten die Stromrichtungen auch so von allen Seiten kommen, so wie sie heute sind. Und wie war es denn eigentlich wirklich? Well, wenn wir uns das Paläozoikum anschauen, also nur die Steinschichten, die unten sind, was sehen wir dann? In Amerika sehen wir was ganz Sonderliches. Die Stromrichtung ist hier vom Osten nach Westen und dann so nach Süden. Also die Stromrichtung war meist so über das Kontinent. Es kam von einer Seite ganz rüber zur anderen Seite. Ist das heute möglich, ja oder nein? Nein, ist total unmöglich. Warum? Weil hier zum Beispiel Berge sind und dann ist die Stromrichtung hier so und an dieser Seite ganz in der gegengesetzten Richtung. Also in der Vergangenheit war die Stromrichtung über das ganze Kontinent in einer Richtung. Wow, das ist interessant. Wenn wir zum Mesozoikum gehen, das ist jetzt eine andere Steinschicht, was sehen wir dann? Genau das Gegenteil. Jetzt dreht sich alles so allmählich um und geht in die andere Richtung und beim Tertiär wird es ein bisschen stabiler. Paläozoikum, Neozoikum, die Stromrichtungen sind gar nicht wie Becken. Sie fließen immer über die totalen Kontinente. Also was haben wir gesehen?
Nummer 1, im Präkambrium sieht es ungefähr aus.

naja, wie es heute aussieht. Im Paläozoikum sehen wir kontinentweit eine Richtung des Stromes vom Westen und Südwesten über den ganzen Kontinent. Jetzt, das ist nicht normal. Das kann nur passieren, wenn eine Riesenmenge Wasser über das ganze Kontinent hinweg fließt. In einer Richtung. Gar nichts anderes möglich. Mesozoikum. Wieder genau das Gleiche, nur umgekehrt. Cenozoikum. Wieder ein bisschen mehr Unstabiles. Es wird wieder hergestellt. Und was kann man davon ableiten? Das wird nicht erwartet, wenn wir unsere modernen Becken studieren. Das hat man nicht erwartet. Man würde erwarten, dass man genau das Gleiche sieht, als was man heute sieht, dass es Wasserbecken gab, Flüsse, Berge, Stromrichtungen, verschiedene Richtungen, aber es ist total abnormal. Es passt überhaupt nicht in das Standardmodell hinein und es zeigt auf eine universale Flut, jedenfalls was Nordamerika betrifft. Jetzt was von Südamerika. Wir sehen das Gleiche. Hier ist die Wasserrichtung im Präkambrium nach so und nach so und nach da, also noch beckenartig. Manchmal nach links, manchmal nach rechts. Aber sobald wir zum Paläozoikum kommen, das ist die erste wasserabgelagerte Schicht, zack, eine Stromrichtung über das ganze Kontinent. Würde man das erwarten, ja oder nein? Nö, ganz bestimmt nicht. Das heißt, das Wasser floss, zack, über das ganze südamerikanische Kontinent in einer Richtung. Das kann nur eine universale Sintflut hervorbringen. Mesozoikum, das ist die nächste Schicht, da geht es in die andere Richtung. Zack. Also die Schichten wurden geformt. Und dann Kontinente gehoben und dann in die andere Richtung und dann in die andere Richtung. Das muss ein Theater gewesen sein auf diesem Kontinent. Paläozoikum, naja, wir brauchen sie nicht alle zeigen, aber die Stromrichtungen stimmen überhaupt nicht überein mit modernen Stromrichtungen. Mit anderen Worten, diese Flut war universal. Und wir sehen es in all den Schichten. Wir brauchen nicht alles zusammenfassen. Und global, wo kamen alle diese Sedimente her? Weil viele kamen hier wahrscheinlich von Afrika. Ursprünglich war alles zusammen. Wir sehen die Stromrichtungen universal. Auf allen Kontinenten zeigt es, dass die Stromrichtung einmal nach links war, einmal nach rechts war und nachher, als sich alles wieder hergestellt hat, dann haben wir die typischen Beckenvorstellungen. Also die geologischen Schichten können einfach nicht normale Oberflächen der Erde gewesen sein, sonst hätten wir nicht so ein Bild, wie wir hier haben. Also die Kontinente waren zusammen und als das Tertiär kam, das sind die obersten Schichten, dann kommen wir allmählich wieder zu dem Zustand, so wie wir es heute haben und wir sind am Ende der Flut. Also Nord- und Südamerika sind sehr gleich. Wenn in Nordamerika es in einer Zeitperiode von links nach rechts ging, dann war es in Südamerika auch so. Und Ausnahmen gibt es fast gar nicht. Und die Folgerung, es muss eine universale Flut gegeben haben. Gut, hier ist ein versteinerter Baum. Und hier steht ein aufrecht versteinerter Baum. Jetzt, die versteinerten Wälder zeigen uns auch, dass es eine weltweite Flut gegeben haben musste. Früher haben die Wissenschaftler gesagt, dass ein Baum, der aufrecht steht, obwohl er zu Stein verwandelt ist, musste irgendwann mal da gewachsen sein. Und es gibt viele von diesen Bäumen in diesen Schichten. Hier bei diesen Bergen gibt es 40 solche versteinerten Wälder, einer auf dem anderen. Und es heißt, dass die da gewachsen sind. Hier sehen wir einen. Und was interessant ist, ist, dass dieser Baum durch mehr als eine Schicht geht. Das heißt, der Baum musste Millionen Jahre warten, um bedeckt zu werden. Das ist dann noch ein Problem. Die aufrechten Bäume haben keine Wurzeln. Da sind auch keine

keine Äste sichtbar und da ist auch keine Rinde sichtbar. Die meisten Bäume haben keine Rinde, keine Äste und sie haben auch keine Wurzeln. Und die Bäume liegen waagrecht und aufrecht. Hier liegen einige waagrecht, da liegt einer, da, da, da, da und da. Und die Frage ist, wie sind die abgelagert worden? Jetzt, wenn wir die Richtung studieren, in denen die Bäume liegen, dann sehen wir, dass in jeder Schicht die Bäume orientiert sind in einer bestimmten Richtung. Jetzt, was hat die Bäume orientiert? Denn in modernen Wäldern liegen sie nicht so orientiert. Manchmal fällt ein Baum nach links um, manchmal fällt ein Baum nach rechts um, manchmal nach Norden, manchmal nach Süden. Aber in den Paläowäldern liegen sie immer in einer Richtung. Und das hat natürlich mit dem Wasserstrom etwas zu tun. Also wenn wir uns hier diese Schicht hier betrachten und da, dann soll das angeblich der Boden eines Waldes gewesen sein, wo ein Vulkan explodierte und den Wald bedeckte mit Asche. Und das ist eine Bodenschicht. Wenn ihr jetzt spazieren geht in eurem Wald und ihr nehmt so eine Handvoll, was habt ihr dann in der Hand? Ja, ja, und Tannennadeln und Ästchen und Blätter und alles durcheinander. Ist es nicht so? Aber hier, wenn man das studiert, dann ist das Wasser sortiert. Das, was zuerst runtersackt, liegt unten und das, was nicht, oben. Also diese Wälder waren alle unter Wasser. Ihr seht auch, dass all die Bäume keine Wurzeln haben. Und Bäume, wenn sie bedeckt werden durch Asche und sie stehen noch aufrecht, müssten eigentlich noch Wurzeln haben. Verschiedene Schichten gibt es da, alle Wasser abgelagert. Es gibt sogar Turbidit-Anzeiger, das heißt Wasser. Diese Wälder wurden alle in Wasser geformt. Alle im vulkanischen Gestein, das in Wasser abgelagert ist. Das nennt man Brexia. Dieses Gebiet ist heute auch noch ziemlich vulkanisch. Hier ist Mount St. Helens. Und er gibt uns ein Modell, von was da passiert hätte können. Oben auf Mount St. Helens gab es einen riesen Gletscher. Und als in 1980 dieser Berg explodierte, dann in der ersten Explosion war da eine Riesenschmelze und das Wasser kam katastrophisch von dem Berg herunter. Also der Berg ist da eruptiert, ist das richtig? Eruption, was ist das? Wenn er anfängt zu speien, ein Ausbruch, ja. Beim ersten Ausbruch heißt es Lava, Wasser kam runter, es gab eine Mini-Flut, die Bäume wurden rausgerissen, allmählich Riesendrama, Häuser wurden bedeckt, weggespült und einen Monat später gab es noch eine Eruption. Jetzt, wenn wir die erste Eruption betrachten, da sehen wir, hier liegen die Bäume und da, wo sie in Stromrichtung transportiert wurden, was sehen wir da? Dass sie in einer Richtung liegen, dass sie keine Wurzeln haben und dass sie keine Äste haben. Warum? Weil im Wasser haben sie sich gewälzt und da wurden die Äste abgerissen. Und sie sind gegeneinander aufgeprallt, also Riesenbäume rausgerissen ohne Wurzeln und aufeinander aufgeprallt, solche Dellen sind dann geformt und die Rinde wurde dann abgerissen im Prozess. Also so passiert es im Wasser. Und verschiedene Steinschichten wurden in Wasser abgelagert. Gut, ein Monat später eine Explosion. Der oberste Drittel des Berges rutscht weg nach einem Erdbeben und der Druck kommt frei und es gibt eine Explosion. Aber wie ihr hier seht, gen Norden. Die Flut war an der anderen Seite. Wird also nicht zerstört durch diese Eruption. Was jetzt passiert, passiert gen Norden. Und der Berg explodiert mit einer Kraft von 500 Hiroshima-Atombomben. Eine Riesenexplosion, alles ist vernichtet, die Wälder sind weg, die alten Meeren sind weg, die Seen.
So sah St. Helens See aus vor der Eruption.

vor der und so sah er aus danach. Nur so ein Fotzen. Hier ist ein Krater, der geformt wurde, als heißes Lava ins Wasser fiel und explodierte. Da ist ein Mann, um zu zeigen, wie groß dieser Krater ist. Hier ist ein Canyon, das in Sekunden ausgespült wurde, als diese Materie ins Wasser fiel von den Seen und Tsunamis, Riesenwellen verursachten, die diesen Canyon rausrissen in Sekunden. Ablagerungen wurden geformt binnen Sekunden, wo Wissenschaftler geglaubt hätten, dass das wenigstens ein paar Millionen Jahre darstellen müsste. Riesenbäume transportiert ganz weit, manche total abgeschnitten durch die Kraft der Explosion, keine Wurzeln. Hier ist auch einer ohne Wurzeln, aufrecht transportiert, aber tausende Bäume wurden durch diese neuen Wasser, die überall schwemmten, wieder in die neuen Seen hineingespült und da treiben sie jetzt und nach kurzer Zeit treibten sie aufrecht. Wenn man das untersucht, dann sieht man, dass auf der Erde unten unter dem Wasser Riesenschichten Rinde lagen. Viele Steinkohlenschichten bestehen nur aus Baumrinde, das kann heute keiner erklären. Hier ist es leicht erklärbar. Jetzt braucht er nur ein Turbidit drüber zu fließen, dann haben wir eine Steinkohlenschicht, die nur aus Baumrinde besteht. Ganz logisch. Also ganz dicke Baumrindenschichten. Bäume, die aufrecht treiben. Wenn da jetzt noch eine Schicht und noch eine Schicht und noch eine Schicht käme, mit anderen Worten noch eine Eruption und noch eine und noch eine, dann würden diese Bäume aufrecht begraben werden. Hier ist ein Sonar und damit konnte man feststellen, dass da 19.000 aufrechte Bäume in diesem Wasser treibten. Also ein aufrechter Baum ist kein Problem. Hier sind die verschiedenen Schichten der versteinerten Wälder, wo einige Bäume aufrecht sind und einige waagrecht sind. Und man hat festgestellt, dass sie, wie gesagt, keine Wurzeln haben. Also diese Schichten, wie schnell sind sie geformt? Weil Analysen zeigen, dass die Schichten unten und die Schichten oben chemisch fast identisch sind. Das heißt, sie kommen aus einem Eruptionszyklus, können also in so kurz wie 3 Monaten alle Schichten erklären. Also das braucht keine Millionen Jahre. Und eine Sintflut hat eine Wucht und eine Kraft, wie man sich's nicht vorstellen kann. Weltweit, wenn da versteinerte Wälder sind oder wenn da Steinkohlenschichten sind, dann sehen wir Wasserorientierung. Hier in Afrika das Gleiche, die Bäume sind wasserorientiert. Gut, wie schnell wird die Erde sich wiederherstellen nach so einer Sintflut? Ist es überhaupt möglich, dass Wasser so viel vollbringen kann? Weil hier ist die Insel Surtsey. Die wurde in Island geformt in 1963. Heute haben die Wissenschaftler sämtliches umgekrempelt in ihrem Wissen über Island. Denn was da passiert auf dieser Insel zeigt, dass die Veränderungen, wo sie früher geglaubt haben, dass das Millionen Jahre dauern würde, einfach in ein paar Jahren stattfindet. Und die Wissenschaftler müssen die sämtlichen Bücher neu überschreiben. Auch wenn man radiometrisch datiert, dann datiert diese Insel Millionen Jahre alt, obwohl sie in 1963 erst geformt wurde. Da sieht man die Insel, wie sie heute aussieht, die Erosion, die Form der Insel, man würde meinen, sie ist Millionen Jahre alt. Das ist Island, das ist eigentlich ein sehr schönes Land, recht kalt, aber schön. Viel Wasser, viele Gletscher, viel vulkanisches Material, die Strände bestehen alle aus vulkanischem Material. Noch viel heißes Wasser, viele heiße Wasserquellen. Die ganze Insel
die

0: Stromanlagen gehen alle mit heißem Wasser. Man braucht also nichts brennen, braucht kein Öl brennen. Alle Häuser werden erhitzt mit Heißwasser, Naturquellen. Da ist eine Stromanlage, die wird erhitzt. Das ist nur Wasserdunst hier oben. Und hier kann man schön baden nebenan. Und wir haben uns eine kleine Katastrophe da betrachtet, die vor kurzem da mal stattfand. Und die gibt uns so eine Idee, was in einer Sintflut passiert hätte können. Das sind drei Freunde da von Island. Und hier sehen wir, was vor ein paar Jahren da mal passiert ist, als es eine Flut gab in Island. Hier ist eine Brücke, die weggespült wurde. Hier oben gibt es riesen Gletscher von dem größten Gletscher der Welt oder Europas wenigstens, ist hier in Island ein Riesengletscher. Und hier ist so ein Tal und dieses Tal ist alles neu ausgespült in einer Sintflut nicht so lange her. Eine Mini-Sintflut, eine Mini-Katastrophe. Hier ist ein Riesen-Canyon, das in etlichen Minuten oder halben Stunde ausgespült wurde in so einem Canyon. Ein paar Kilometer weit an einigen Stellen Canyon. Hier ist so ein kleines Video, wo ich mal erkläre, was da passiert ist. In 1996, Iceland experienced one of its great natural flood disasters. What happened here in this area is an incredible story. 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And all of this happened in a very, very short time, demonstrating the power of catastrophic floods. Gut, wenn ihr das mitbekommen habt, es gab da dieser Schmelze, weil ein Vulkan unter diesem Gletscher hervorbrach und unter dem Gletscher das Wasser natürlich formte. Das Wasser floss dann unter dem Gletscher in einem Untergletschersee hinein und das ganze Tal wurde aufgefüllt und endgültig musste es zum Bruch kommen. Und dann brach der Gletscher am Rande auf, unter dem Gletscher hindurch, und ein Wasserstrom kam da hervor, der das ganze Tal änderte binnen Minuten. Jetzt natürlich, das ist in unserer modernen Zeit. Und so konnte man mit dem Helikopter das alles fein fotografieren. Und ich will euch so ein kurzes Video zeigen, es ist auch in England, in Englisch. Und da könnt ihr sehen, wie das Wasser hervorkommt. Und endgültig könnt ihr sehen, wie Eisblöcke von diesem Gletscher losbrechen, Eisblöcke, die so groß sind wie riesige Wohnhäuser und die sich dann bewegen und alles im Wege einfach nur wegputzen. Ganze Brücken, die gebaut sind, um periodische Fluten und große Eisblöcke zu widerstehen, einfach nur vernichten.
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Und das war eine ganz kleine Sintflut. Da ist ein Stückchen von der Brücke. Nicht viel übrig. Jetzt, wenn da eine ganz kleine Flut so eine Wucht hat, stellt euch mal eine weltweite Flut vor, wie die Bibel sie beschreibt. Ich glaube, dass da genug Beweise sind hier auf Erden, um zu sagen, es gab eine weltweite Flut. Und wenn man sie leugnet, dann fällt man eben in diese Kategorie, im 2. Petrus, Kapitel 3,

sagt die Bibel, dass in den letzten Zeiten Spötter kommen werden. Und sie werden sagen, wo ist dieses Versprechen seines Wiederkommens? Denn alles sieht ja aus, wie es von Anfang an aussah. Und das ist genau, was die Wissenschaft lehrt. Uniformitarianismus. Alles ist, wie es am Anfang war. Und sie werden vergessen, sie werden leugnen, dass durch Gottes Wort diese Welt geschaffen wurde und aus Wasser, durch Wasser, und sie werden leugnen, dass es eine weltweite Flut gab. Sie werden leugnen, dass die Welt vernichtet wurde durch eine Flut. Und genau das tut die Wissenschaft heute. Weiterhin, wenn sie die Vernichtung der Erde leugnen durch eine Flut, dann ist es logisch, dass sie sich nicht kümmern brauchen um eine Vernichtung, die bald kommt, nämlich eine Vernichtung durch Feuer, wenn ein Gericht stattfindet. Und darum ist der Mensch so, wie er ist. Es gibt keinen Gott, es gab keine Sintflut. Wir sind auf dem Weg zu etwas Besserem. Wir entwickeln uns und werden besser und besser, bis wir endgültig wie Gott sind. Und dann sind wir Gott. Das ist, was die Welt gerne glauben möchte. Es gab kein Gericht in der Vergangenheit, also gab es auch keine Sünde. Und darum gibt es auch kein Gericht in der Zukunft, denn wir werden ja alle besser. Aber die Bibel lehrt was ganz anderes. Die Bibel lehrt, es gab ein Gericht, denn die Menschen wurden so boshaft, dass Gott sie vernichten müsste, sonst wären wir nicht da. Also es ist eine Tat der Liebe, dass er die Welt vernichtet hat, sodass wir noch eine Gelegenheit haben, ihn kennenzulernen und das ewige Leben haben können. Aber die Menschen sind schnell auf dem Weg wieder dahin, wo sie in Noahs Zeiten waren. Und wiederum müssen wir wählen. Hoffentlich sind da nicht nur 8 diesmal, wovon 1 oder 2 sowieso nicht so toll waren, sondern bloß aus Gnade auf dem Boot waren, ja oder nein. Also hoffentlich sind da mehr. Und hoffentlich sind da mehr, die glauben, dass es einen Gott gibt und dass es eine Sintflut gab und dass es ein Gericht gab und dass wir uns bekehren. Denn was ist so schlimm an Gott? Ich kann es nicht kapieren, dass Leute lieber diese Welt wählen als Gott. Das ist der gammeligste Platz im ganzen Universum. Und wir wählen den, weil wir nichts Besseres kennen, weil wir nicht Gott glauben. Aber Gott sagt, dass in seinem Milieu gibt es keinen Tod, keine Krankheit, keinen Schmerz, ewige Freude, kein Weinen, keine Trennung, Wälder, wie wir sie uns nicht vorstellen können, wenn wir alle diese Flutablagerungen sehen, wie war dieser Planet? Der musste utopisch gewesen sein. Und die Tiere, die damals lebten, riesige Tiere, und die Menschen, riesige Menschen, wie muss das nicht gewesen sein? Ich möchte gerne mal wieder sehen, wie das war. Ich möchte gerne auf einem Riesentier rumreiten, ohne dass ich Angst habe, dass er mich auffrisst oder sich runterfall. Das müsste doch toll sein. Und im All rumschwerben und sich alles mal anschauen, das wäre doch herrlich. Ich verstehe nicht, warum die Menschen lieber diese Welt wählen. Und das, weil Gott sagt, sei mir gehorsam, was erwartet er denn von uns? Was Schreckliches? Nee. Er erwartet von uns, dass wir nicht voneinander stehlen, das begehren, was bei dem anderen ist, und uns nicht untereinander abmurksen. Ist das zu viel gefragt? Das ist doch nicht zu viel gefragt. Ich würde glauben, oder ich würde gerne haben, dass Menschen wieder eher der Bibel glauben, als was sie der Wissenschaft glauben. Die Wissenschaft, was ihre Philosophie betrifft, hat wirklich nicht viel zu bieten. Wir kommen von dem Nichts und wir gehen zum Nichts. Hier kommen wir von Gott und wir gehen in den ewigen Frieden und das ewige Leben. Das ist schon ein großer Unterschied. Selbst wenn es nicht wahr wäre, wäre es ein besserer Glauben als der andere. Ja oder nein? Ja, selbst wenn es nicht wahr wäre. Und selbst wenn es nicht wahr wäre, ist es ein besseres Leben, um den Nächsten nicht zu hassen und totzuschlagen, als um im ewigen Kampf mit dem Nachbarn zu leben. Ja.

oder nein. Also wir wären besser dran, um Gott zu glauben, ob er existiert oder nicht. Aber ich weiß, dass er existiert. Und ich hoffe, ihr glaubt nach diesem Vortrag an die Flut. Vielen Dank.

Der Mensch. Ein hochintelligentes Wesen, ausgestattet mit Gefühlen und einem freien Willen. Doch leider gebraucht er seine Entscheidungsfreiheit nicht immer für eine Richtung, die ihn veredelt. Nein, eher das Gegenteil ist zu beobachten. Egal, wohin man auch blickt, man sieht nur Leid, Unzufriedenheit, Betrug und Angst vor dem, was die Zukunft noch mit sich bringt. Das Geheimnis der Zukunft beschäftigte schon immer den Menschen. In früheren Zeiten befragte man die Hexen und Wahrsager. Heute, in unserer modernen, fortgeschrittenen Zeit, geht man zur Kartenlegerin oder liest das Horoskop. Das Prinzip jedoch ist dasselbe geblieben. Wie viel vorteilhafter und erfolgreicher wäre es, aus der Vergangenheit zu lernen, um dann aus der Gegenwart das Beste zu machen. Was sagt uns die Bibel zu dem Thema Zukunft? Gab es schon damals neugierige Menschen, die wissen wollten, wie es weitergeht? Es gibt nur einen, der eine zuverlässige Antwort hat und die Zukunft fest in seiner Hand hält.

0: Es war im Jahr 605 vor Christus, als der babylonische Machthaber Nebukadnezar Jerusalem belagerte. Unter seinen Kriegsgefangenen war auch ein junger Mann namens Daniel. Er liebte Gott von klein auf. Auch jetzt, in dieser außergewöhnlichen Lage, nahm er sich im Herzen vor, Gott treu zu bleiben. Gott segnete seine Entschlossenheit. Schon bald wurde er zum Berater des Königs Nebukadnezars. Seine Weisheit und Verständnis waren unübertrefflich, doch nach kurzer Zeit waren seine Stellung und sein Leben in Gefahr. Es begab sich nämlich Folgendes.
1: Der König Nebukadnezar lag auf seinem Nachtlager und dachte über sein Leben nach, über all die prächtigen Bauten, seinen Ruhm und seine Macht, über sein Land, welches sich weit über die Grenzen Babylons erstreckte. Zugleich wurde ihm aber auch klar, dass dies alles irgendwann zu einem Ende kommt. Ja, er machte sich Sorgen, schlief aber irgendwann doch ein. Am nächsten Morgen rief er alle seine Weisen und Zeichendeuter. Er verlangte von ihnen, dass sie ihm erzählen und erklären sollten, was er geträumt hatte, denn er wusste nur, dass es etwas sehr Außergewöhnliches war, aber er hatte es vergessen. Da hier aber die menschliche Weisheit seiner Hofdienerschaft eine Grenze hatte, wurde er sehr zornig. Er bezeichnete alle als Betrüger und befahl, sie umzubringen.
0: Nun erfuhr auch Daniel von dieser schlimmen Nachricht und er bat um Verlängerung der Vollzugsfrist. Mit seinen Freunden schrien sie zu Gott um Gnade. Doch in dieser Nacht offenbarte Gott dem Daniel, was der König Nebukadnezar so sehr zu wissen begehrte. Nun war der Weg frei, dass Gottes Macht und Weisheit offenbart werden konnte.
2: Er sah ein großes, glänzendes, aber dennoch furchteinjagendes Bild. Eine Gestalt, deren Kopf war aus Gold, ihre Brust und Arme waren aus Silber. Die Lenden und der Bauch aus Kupfer, die Beine aus Eisen und die Füße und Zehen aus Eisen und Ton. Dieser Anblick war schon sehr geheimnisvoll. Doch plötzlich geschah etwas ganz Unerwartetes. Lesen wir es zusammen nach.
3: Das sahst du, bis ein Stein herunterkam, ohne Zutun von Menschenhänden. Der traf das Bild an seinen Füßen, die von Eisen und Ton waren, und zermalmte sie. Jetzt fiel alles nieder und wurde zertrümmert. Alles war durcheinander vermengt und kaputt: Eisen, Ton, Kupfer, Gold und Silber. Der feine Staub wurde durch den Wind wie Spreu verweht. Er verschwand und man konnte ihn nirgends mehr finden. Der Stein aber, der das alles verursacht hatte, wurde zu einem großen Berg, so groß, dass er die ganze Welt erfüllte.
0: Jetzt sah der König die Bilder wieder wie lebendig vor sich. Was hat das alles zu bedeuten? Daniel fuhr in seiner Rede fort und sagte: Du König bist ein König aller Könige, dem der Gott des Himmels Königreich, Macht, Stärke und Ehre gegeben hat und dem er alle Länder, in denen Leute wohnen, dazu die Tiere auf dem Felde und die Vögel unter dem Himmel in die Hände gegeben und dem er über alles Gewalt verliehen hat. Du bist das goldene Haupt. Ein Blick in die Geschichte lässt uns besser begreifen, warum das goldene Haupt gerade Babylon darstellte. Die Hauptstadt Babel war mit breiten Straßen durchzogen, die von prächtigen Palästen gesäumt waren. Die hängenden Gärten waren eines der sieben Weltwunder. Sie waren terrassenförmig angelegt und mit riesigen Bäumen bepflanzt. Gold gab es in Hülle und Fülle. In einem großen Tempel von Marduk stand ein Bild des Gottes Bel und ein Tisch von der Größe von 12 x 4,5 Meter. Beide aus reinem Gold mit einem Gesamtgewicht von 23.000 Kilogramm. Auch Löwen in Originalgröße und eine Statue mit einer Gesamthöhe

0: 5,5 Meter aus reinem Gold befanden sich darin. Die Stadt schien uneinnehmbar. Sie hatte 60 Meter hohe Mauern und einen Wassergraben, der sie umgab. Es war sinnlos, sie zu belagern und versuchen, sie aushungern zu lassen, denn es gab Lebensmittelvorräte für ca. 20 Jahre. Durch die Stadt unter der Befestigungsmauer hindurch floss der Euphrat, sodass die Trinkwasserversorgung ebenfalls gewährleistet war.
1: Doch Gottes voraussagende Worte erfüllten sich, obwohl es aus menschlicher Sicht unmöglich war. Mit einem schlauen Trick umleitete der kluge medopersische Befehlshaber Cyrus II., oder auch Chores genannt, den Fluss, der in die Stadt floss. Durch das Flussbett gelang er dann mit seinen Soldaten durch eine offene Seitentür in die Stadt. Dies war das Ende des glanzvollen goldenen Babylons. Seine Epoche dauerte von 606 bis 538 vor Christus. Nun kam also das medopersische Reich an die Macht. Die beiden Arme stellen die zwei Völker dar, die dieses Reich bildeten, Meder und Perser. Wie schon Daniel erklärte, war dieses Reich viel geringer als der Vorgänger. Darum auch Silber. Interessanterweise begann man eben in dieser Zeit Silbermünzen als Währung einzusetzen. Aber auch diese Macht regierte nur begrenzt.
0: Im Jahre 331 vor Christus wurde sie durch Griechenland abgelöst. Durch die kupferne Farbe des Bauches und der Lenden haben wir einen Hinweis auf die Waffen der griechischen Soldaten. Sie gebrauchten nämlich Kupferwaffen. Alexander der Große war einer der größten Kämpfer. Er war es, der Medopersien eroberte. Doch er starb schon mit 32 Jahren an einer Alkoholvergiftung, nachdem er zweimal den Herkulesbecher, der 5 Liter Fassungsvermögen hatte, austrank. Ja, man mag zwar ganze Armeen bezwingen, aber was nützt es einem, wenn man den eigenen Appetit nicht beherrschen kann? Darum kommt der kupferne Bauch als ein Symbol für seinen vergänglichen Glanz. Bis zu diesem Zeitpunkt war Griechenland auch wirklich eine Weltmacht, so wie es Daniel vorhersagte. Doch nach dem Tod ihres Herrschers begann der Zerfall des Reiches durch politische Aufteilung. Die Einheit in der Ideologie, ihrem Wissen und Gedankengut bestand noch etwas länger. Sie beeinflusste viele Völker. Es blieb uns sogar bis heute vieles von ihren Theorien und ihrer Kultur erhalten.
1: Doch auch dieses Reich hatte keinen ewigen Bestand. So trat im Jahre 168 vor Christus das römische Weltreich an die Macht. Die zwei Beine versinnbilden die zwei Machtkomponenten. Als erstes das politische Rom und als zweites das religiöse Rom. Daniel beschrieb es als ein knallhartes System. Keine Weltmacht ist besser mit Eisen zu vergleichen als Rom. Nicht nur die Waffen, auch die Disziplin der römischen Soldaten war eisern. Rom wurde zu einer Macht, welche durch ihr Währungssystem, ihre Sprache und Rechtsordnung das ganze Weltbild prägte. Nach der längsten Regierungsperiode, und zwar über 600 Jahre, ist auch die Zeit für Rom abgelaufen. Im Jahre 476 bereiteten die Osmanen seine Herrschaft ein Ende.
2: Sie werden sich zwar durch Heiraten vermischen, aber sie werden doch nicht aneinander festhalten, so wie sich Eisen und Ton nicht mengen lässt.
0: Das Weströmische Reich wurde durch die verschiedensten Stämme überflutet und später in kleine selbstständige Staaten eingeteilt. Aus den damaligen Alemannen wurden Germanen, das heißt Deutsche. Die Franken vereinigten sich zu Frankreich und so könnte man die Reihe beliebig fortsetzen. Einige dieser Völker waren stark und hart, andere wieder schwach.

0: ebenso wie es Gott durch den Ton und das Eisen dargestellt hatte.
1: Die Versuche, eine ähnliche Einheit, die Rom einst besaß, herzustellen, waren zahlreich. Manche, wie beispielsweise die Habsburger, bedienten sich friedlicher Mittel, um dieses Ziel zu erreichen. Doch viele entschieden sich für die Gewalt, um das zerpflückte Europa unter ihrer Herrschaft zu vereinigen. Napoleon sagte: Wir brauchen ein europäisches Gesetz, einen europäischen Gerichtshof, eine einheitliche Münze, die gleichen Gewichte und Maße. Wir brauchen dieselben Gesetze für ganz Europa. Aus allen Völkern will ich ein Volk machen. Auch Hitler und viele andere hatten ähnliche Vorhaben.
0: Doch Gott bricht niemals sein Wort. Obwohl die Voraussagen Daniels schon über 2600 Jahre alt sind, wird sich an ihrer Deutung nichts ändern. Es soll ganz sicher nicht so sein, dass man die Politiker und Obrigkeit abwertet. Im Gegenteil, die Bibel ermutigt uns dazu, die Obrigkeit zu respektieren und ihre Gesetze zu achten, solange es unser Gewissen Gott gegenüber nicht verletzt. Paulus schrieb an die Gemeinde in Rom, wir lesen es in Römer Kapitel 13.
2: Jedermann sei untertan der Obrigkeit, die Gewalt über ihn hat. Willst du dich aber nicht fürchten vor der Obrigkeit, so tu Gutes, so wirst du Lob von ihr bekommen. So gebt nun jedermann, was ihr schuldig seid. Steuer dem, dem Steuer gebührt, Zoll dem, dem Zoll gebührt, Furcht dem, dem Furcht gebührt und Ehre dem, dem Ehre gebührt.
1: Wie sieht es heute aus? Ist es nicht ein Dauerthema unserer Zeit? Wir sehen sogar beachtliche Erfolge, die bereits erzielt wurden. Die Gründung des Europarates im Jahre 1949 war das erste sichtbare Zeichen der Einheitsbestrebung. Im Laufe der Zeit wuchs die Gemeinschaft durch den Beitritt verschiedener Länder Europas. Diesen EG-Partnern wird auch ein militärischer Schutz gewährt.
0: Ja, es sieht alles so sehr nach Sicherheit aus. Doch wie steht es in der Realität um das so vereinigte Europa? Ist es überhaupt möglich, so viele verschiedene Kulturen und Mentalitäten zu vereinigen? Politisch wäre es vielleicht zu schaffen, aber moralisch? An der hohen Scheidungsrate zum Beispiel sehen wir, dass es kaum zwei Menschen, die sich einst liebten, schaffen, vereint zu bleiben. Wie wollen wir dann in unserer egoistischen Gesellschaft das hohe Ziel des vereinigten Deutschlands oder gar Europas erreichen? Die heutige Menschheit ist doch nur auf Karriere, Selbstverwirklichung und Geld getrimmt. Da passt weder der Sinn für Gemeinsames noch das Zurückstecken eigener Ideen dazu. Ein Blick in die Kriegsgebiete Europas verrät uns die wahre Tendenz.
1: Manchmal braucht man gar nicht so weit zum Nachbarn rüberschielen. Wenn die noch gestern unter Euphorie niedergerissene Berliner Mauer, würden viele am liebsten noch heute höher aufbauen. Man könnte sagen, dass das heutige Europa auf wirtschaftlichem Gebiet eine enge Zusammenarbeit erreicht hatte. Doch politisch ist und bleibt es aber zerteilt.
0: Wir können uns sicher auf die Worte Daniels verlassen. Es folgt kein weiteres Reich, welches allein die Welt beherrschen wird. Gott hält die Geschichte selbst fest in der Hand. Auf sein Versprechen ist Verlass.
1: Doch was nützen uns diese ganzen Tatsachen?
0: Was bringt es uns, über die Vergangenheit und Zukunft genau Bescheid zu wissen? Warum offenbart uns Gott diese Geheimnisse?
1: Was bringt es mir heute, dass irgendwann vor 2600 Jahren ein König einen Traum hatte? Da war doch noch dieser Stein, der alles vernichtete. Der Traum des Königs endete mit einem beeindruckenden Ereignis. Alle Weltmächte wurden durch ein Reich zerstört. Dieses Reich war ganz anders und sollte von ewiger Dauer sein. Daniel erklärt: Aber zur Zeit solcher Königreiche,
0: gemeint sind hier Eisen und Ton,
1: wird der Gott des Himmels ein Königreich aufrichten,

0: das nimmermehr zerstört wird. Und sein Königreich wird auf kein anderes Volk kommen. Es wird alle diese Königreiche zermalmen und zerstören, aber es selbst wird ewiglich bleiben. Wie du ja gesehen hast, einen Stein ohne Hände vom Berge herabgerissen, der das Eisen, Erz, Ton, Silber und Gold zermalmte. Also hatte große Gott dem König gezeigt, wie es hernach gehen werde. Und der Traum ist gewiss und die Deutung ist recht. Die Zukunftsaussichten auf eine harmonische Welt, welche durch politisches Bemühen entstehen sollte, sind utopisch und nur Träumerei. Gottes Plan sieht anders aus. Er durchführt seine Pläne, ohne dass jemand etwas dazu tun muss, so wie es auch Daniel schon betonte. Der Stein, welcher plötzlich überraschend und sichtbar kommt, um unsere Geschichte zum Abschluss zu bringen, ist der wiederkommende Jesus Christus.
1: Der Johannes beschreibt in Offenbarung, dass Jesus in den Wolken des Himmels kommt und dass ihn alle Menschen sehen werden, also er kommt sichtbar. Jesus betont in Matthäus, dass er in der Herrlichkeit und mit allen seinen Engeln kommt. In dem Kapitel 24 sagt er, dass sein Wiederkommen wie ein Blitz sein wird, der über den ganzen Himmel schießt. Das heißt plötzlich und eindeutig sichtbar. Doch wo wird Jesus als Stein bezeichnet? Lesen wir das in Apostelgeschichte. Das ist der Stein von den Bauleuten verworfen. Der ist zum Eckstein geworden. In Korinther Kapitel 10 wird Christus als der Fels bezeichnet. Wer wird also der Herrscher über die Erde sein? Lesen wir dazu Offenbarung 11, Vers 15.
2: Es sind die Reiche der Welt, unseres Herrn und seines Christus geworden. Und er wird regieren von Ewigkeit zu Ewigkeit.
1: Dieser Teil der Weissagung liegt noch immer in der Zukunft. Wir können aber ganz sicher sein, denn so wie sich alles andere erfüllt hat, so wird sich auch der letzte Teil erfüllen. Denken wir nochmals an die letzten Worte Daniels. Dieser Traum ist wahr und seine Deutung ist zuverlässig.

Liebe Zuschauer, sicher entstehen jetzt viele Fragen. Was ist das für ein Reich? Ist Gott ein Tyrann oder diktatorischer Herrscher? Wann kommt dieses Reich? Wer wird zum Bewohner dieses Reiches? Versuchen wir doch gemeinsam eine Antwort zu finden. Wo sollten wir sonst suchen, als in der gleichen Quelle, aus welcher wir auch die Prophezeiungen entnahmen, in der Bibel, dem uralten Buch. Gerade heute wird sie so aktuell.

Natur, die Tierwelt, den Kosmos oder den Menschen anschauen. Wir sehen stets perfekte Gesetzmäßigkeiten und Harmonie. Gottes Absicht für den Menschen war nur Freude, Gesundheit, Schönheit und Friede. Doch der Mensch in seinem ständigen Streben nach Unabhängigkeit schob Gott zur Seite und ging eigene Wege.

0: Gott hat den Menschen mit einem freien Willen ausgestattet. Deshalb musste er ihn frei entscheiden lassen. Doch in seiner väterlichen Liebe hat er seine rebellischen Geschöpfe nicht sich selbst überlassen. Er stellte zusammen mit seinem Sohn einen Plan für eine Lösung der selbstverschuldeten Probleme der Menschheit auf. Jesus verließ die Pracht und Würde, die er im Himmel hatte. Er wurde einer von uns, ein ganz gewöhnlicher Mensch. Sogar noch weniger als gewöhnlich. Die Bibel berichtet uns, dass er sehr arm und mit Krankheit vertraut war. Ja, er wollte uns zeigen, dass auch der Elendeste mit Gott an der Seite zum Sieger werden kann. Sein Leben war geprägt von Liebe, Mitgefühl, Barmherzigkeit und Selbstverleugnung. Der König des Himmels kommt herab, um ein Diener seiner stolzen Geschöpfe zu werden. Was für ein Beispiel für uns, die wir doch schon untereinander so enorme Probleme haben. Dafür wird er als Mörder und Verbrecher behandelt, verurteilt und gekreuzigt. Er stirbt den qualvollsten Tod, den es geben kann. Nicht körperliche Schmerzen, sondern die seelische Last, das gebrochene Herz. Und die Trennung von seinem Vater haben ihn getötet. Er hing am Kreuz, mit meinen und deinen Sünden beladen.
1: Was für ein teurer Preis! Meine Schuld kostet das Leben eines unschuldigen, sich stets aufopfernden Dieners. Doch gleichzeitig ist das eine Herausforderung. Auf welcher Seite stehe ich? Wie uns Matthäus Kapitel 6, Vers 24 verdeutlicht.
2: Niemand kann zwei Herren dienen. Entweder er wird den einen hassen und den anderen lieben, oder er wird dem einen anhangen und den anderen verachten.
1: Gott macht uns ein faires Angebot. Lesen wir es in Hesekiel 36, Vers 26 und 27.
2: Und ich, Gott, will euch ein neues Herz und einen neuen Geist in euch geben und will das steinerne Herz aus euch wegnehmen und euch ein fleischernes Herz geben. Ich will meinen Geist in euch geben und will solche Leute aus euch machen, die in meinen Geboten wandeln und meine Rechte halten und danach tun.
0: Warum trauen wir Gott nicht endlich zu, dass er es gut mit uns meint? Hat uns die Geschichte und unser persönliches Leben nicht schon genügend Beweise geliefert, dass das Leben mit Gott lohnenswerter sei? Der Feind Gottes hat nur noch wenig Zeit. Er sucht immer nach neuen Methoden, um uns von Gott wegzulocken. Sei es Krankheit, Geld, Reichtum oder Armut. Sei es viel Freiheit oder Verfolgung. Und wir arme Menschen, als die angeblich unschuldigen Marionetten in der Hand eines Tyrannen, fallen in seine Schlingen hinein. Warum glauben wir nicht dem Versprechen Gottes, uns ein neues Herz zu geben? Wie uns die Geschichte und auch die eigene Erfahrung beweist, hat er sein Wort immer gehalten.
1: Er steht bis heute vor der Tür meines Lebens und meines Herzens und klopft. Nur derjenige, welcher ihm öffnet, wird ihn kennen und lieben lernen. Und nur wer ihn liebt, will und kann auch Bürger seines neuen Reiches werden. Es wird eine wunderbare Welt sein. Krieg, Tränen, Schmerz und Krankheit, Tod und Abschied, dies werden alles nur Erinnerungen sein. Eine gesunde Natur und Umwelt, eine zahme und zutrauliche Tierwelt, sinnvolle Arbeit, die uns nicht krank macht, ewige Gesundheit und Jugend, vieles, was bis jetzt nur ein Traum war, das bereitet Gott

0: für uns. Jesus versprach sogar, dass er uns Wohnungen zubereiten wird.
1: Was für herrliche Zukunftsaussichten erwarten jeden, der Gott liebt und ihm gerne dient. Es ist nicht schwer, jemandem, den man gerne hat, einen Liebesdienst zu erweisen. Es ist etwas Selbstverständliches und Schönes. Genauso verhält es sich mit Gott. Wenn wir seine Liebesbeweise für uns schätzen und ihn lieben, leben wir gerne nach seinen Vorstellungen. Es ist keine Last für uns, nach seinen Gesetzen zu leben.
0: Diese Liebe, die durch Erfahrungen ständig zunimmt, kann aus uns Menschen machen, die fähig sind, im Reiche Gottes zu leben. Es ist dort nicht mehr möglich, dass ein zorniger Mensch zum Sanftmütigen wird. Es ist dann zu spät, aus einem selbstsicheren und stolzen, einen demütigen Gottesdiener machen zu wollen. Heute ist die Zeit für eine klare Entscheidung. Fange heute an, Gott zu suchen und um seine Kraft zu bitten. Morgen schon mag es zu spät sein.
1: Gott selbst möchte in jedem das Wollen und Vollbringen bewirken, in diesem unvergänglichen Reich zu leben. Verschließe nicht länger dein Herz. Lasst uns laut bekennen, wie einst der überwältigte König Nebukadnezar: Es ist kein Zweifel, euer Gott ist ein Gott über alle Götter und ein Herr über alle Könige, der Geheimnisse offenbaren kann, wie du das Geheimnis hast offenbart.

sondern ermahnt euch selbst alle Tage, solange es heute heißt, dass nicht jemand unter euch verstockt werde durch den Betrug der Sünde. Denn wir haben an Christus Anteil bekommen, wenn wir die Zuversicht haben,